0: Asylagentur, um Spanien dabei zu unterstützen, die Kontrolle zurückzugewinnen. Und das ist Gott sei Dank ganz gut gelungen.
1: Bei der Aufklärung des tödlichen Anschlags am Rande des Berliner CSDs sehen Innenpolitiker im Bundestag noch viele offene Fragen. Das wurde nach einer Sondersitzung des Innenausschusses deutlich.
2: Wesentliche Fragen blieben unbeantwortet, sagt der Grünen-Abgeordnete Emmerich. Etwa die, warum der als Gefährder eingestufte Täter nach einem Gerichtsurteil frei herumlief. Auch ist weiter unklar, ob es weitere Beteiligte gab. Bei dem Anschlag am 25. Juli war eine Frau getötet worden, 31 Menschen wurden verletzt. Der Täter wurde tags darauf von der Polizei erschossen. Thomas Brock, Berlin.
1: FIFA-Boss Infantino hat englischen Medienberichten zufolge für heute zu einer Krisensitzung des Weltverbands nach Marokko eingeladen. Was er genau besprechen will, ist unklar. Nach heftigem Widerstand musste der enge Freund von US-Präsident Trump seine Pläne zum Verkauf der WM an Investoren begraben. Zuletzt hatten selbst enge Mitarbeiter Infantinos Kritik an ihrem Chef geübt.
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1: Zum Wetter, die aktuelle Vorhersage des Deutschen Wetterdienstes. Vor allem in der Südhälfte von Westen her in den Norden ausgreifen teils kräftige Schauer und Gewitter, lokal mit Unwetterpotenzial, Tiefstwerte 23 bis 16 Grad. Tagsüber zunächst wechselnd bewölkt, von der Mitte in den Südosten auch länger sonnig, im Tagesverlauf von den zentralen Mittelgebirgen bis in den Nordosten Schauer und teils auch kräftige Gewitter. Höchstwerte 30 bis 38, im Nordwesten bis 30 Grad.
3: Das waren die Nachrichten.

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1: Ich bin Tanja Wagner. Seit Aussetzung der Wehrpflicht 2011 gibt es faktisch auch keinen Zivildienst mehr. Nun trifft das Familienministerium Vorkehrungen für den Fall, dass sich die Lage ändert. Unionsfraktionschef Frei erklärte im NTV-Frühstart, dass er das für sinnvoll hält.
2: Dass sich das Bundesfamilienministerium mit allen Eventualitäten darauf vorbereitet und auf unterschiedliche Situationen und Szenarien vorbereitet, ist, glaube ich, sehr klug und richtig.
1: Sozialverbände reagierten skeptisch. Was die Debatte über einen verpflichtenden Wehrdienst angeht, gibt es laut Frei bisher keinen neuen Stand. Die EU-Staaten wollen nach ihrem Streit über die Migrationskrise in Ceuta künftig geschlossener auftreten. Außerdem wollen sie durch Frühwarnsysteme besser vorbereitet sein. Das teilten die Mitgliedsländer nach einer Videokonferenz der Innenminister mit. In der vergangenen Woche hatten nach Angaben der spanischen Regierung rund 72.000 Menschen von Marokko aus die spanische Exklave erreicht. Rund 70.000 der Migranten seien inzwischen nach Marokko zurückgekehrt. Wie geht es weiter im Konflikt zwischen dem Iran und den USA? US-Finanzminister Bessent hat eine mögliche Einigung mit dem Iran zur Öffnung der Straße von Hormuz in Kürze in Aussicht gestellt.
3: Schiffe, die frei und ungestört durch die Straße von Hormuz fahren. Glaubt man den Worten von US-Finanzminister Bessent, könnte es das schon bald wieder geben. Auch der Vermittler Katar gibt sich optimistisch, dass es bald eine Einigung geben könnte. Doch selbst wenn sich die USA und der Iran wirklich einigen, bleibt die Frage, wie nachhaltig ist das? Seit dem Kriegsbeginn Ende Februar hat noch keine Verabredung langfristig gehalten. Auch nach dem Rahmenabkommen vom Juni flammte der Krieg wieder auf. Franziska Spieker, Washington.
1: Bahnreisen blieben für Fahrgäste im Juli eine Geduldsprobe. Nur knapp mehr als die Hälfte der Fernzüge war ohne größere Verzögerungen unterwegs, teilte die Bahn mit. Grund sind die andauernden Probleme mit der Infrastruktur. Seit Monaten gibt es immer mehr Störungen an den Anlagen. Dazu kommen die vielen Baustellen. Zahlreiche Instandhaltungsarbeiten mussten wegen der Hitze verschoben werden.
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1: Zum Wetter, die aktuelle Vorhersage des Deutschen Wetterdienstes. Vor allem in der Südhälfte von Westen her in den Norden ausgreifen teils kräftige Schauer und Gewitter, lokal mit Unwetterpotenzial, Tiefstwerte 23 bis 16 Grad. Tagsüber zunächst wechselnd bewölkt, von der Mitte in den Südosten auch länger sonnig, im Tagesverlauf von den zentralen Mittelgebirgen bis in den Nordosten Schauer und teils auch kräftige Gewitter. Höchstwerte 30 bis 38, im Nordwesten bis 30 Grad.
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1: Ich bin Tanja Wagner. Der Widerstand der Ostministerpräsidenten gegen die geplante Abschaffung der Frührente mit 63 sorgt auf der Arbeitgeberseite für Entsetzen. Dass zentrale Elemente des Rentenpakets schon wieder in Frage gestellt werden, bevor sie überhaupt umgesetzt sind, macht mich fassungslos, sagte der Hauptgeschäftsführer der Bundesvereinigung der Deutschen Arbeitgeberverbände, Steffen Kampeter, der Bild-Zeitung. Wer an der Rente mit 63 festhalte, ignoriere den Fachkräftemangel, den demografischen Mangel und die wirtschaftliche Lage. Die EU-Staaten wollen nach ihrem Streit über die Migrationskrise in Ceuta künftig geschlossener auftreten und sich durch Frühwarnsysteme besser vorbereiten. Das teilten die Mitgliedsländer nach einer Videokonferenz der Innenminister mit. EU-Migrationskommissar Brunner sagte im ZDF, Europa habe die Bewährungsprobe vorerst definitiv bestanden.
2: Ja klar, diese Bilder sind natürlich nicht angenehm und darum bin ich froh, dass Spanien gemeinsam mit Marokko relativ rasch agiert hat, mit unserer Unterstützung auch der Europäischen Kommission vom ersten Tag an. Wir haben finanzielle Hilfe angeboten, wir haben operationelle Hilfe angeboten mit unseren Agenturen Frontex, Europol, aber auch unserer Asylagentur, um Spanien dabei zu unterstützen, die Kontrolle zurückzugewinnen und das ist Gott sei Dank ganz gut gelungen.
1: Bei der Aufklärung des tödlichen Anschlags am Rande des Berliner CSDs sehen Innenpolitiker im Bundestag noch viele offene Fragen. Das wurde nach einer Sondersitzung des Innenausschusses deutlich.
3: Wesentliche Fragen blieben unbeantwortet, sagt der Grünen-Abgeordnete Emmerich. Etwa die, warum der als Gefährder eingestufte Täter nach einem Gerichtsurteil frei herumlief. Auch ist weiter unklar, ob es weitere Beteiligte gab. Bei dem Anschlag am 25. Juli war eine Frau getötet worden, 31 Menschen wurden verletzt. Der Täter wurde tags darauf von der Polizei erschossen. Thomas Brock, Berlin.
1: FIFA-Boss Infantino hat englischen Medienberichten zufolge für heute zu einer Krisensitzung des Weltverbands nach Marokko eingeladen. Was er genau besprechen will, ist unklar. Nach heftigem Widerstand musste der enge Freund von US-Präsident Trump seine Pläne zum Verkauf der WM an Investoren begraben. Zuletzt hatten selbst enge Mitarbeiter Infantinos Kritik an ihrem Chef geübt.
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1: Tagsüber zunächst wechselnd bewölkt, von der Mitte in den Südosten auch länger sonnig. Im Tagesverlauf von den zentralen Mittelgebirgen bis in den Nordosten Schauer und teils auch kräftige Gewitter. Höchstwerte 30 bis 38, im Nordwesten bis 30 Grad.
0: Das waren die Nachrichten.

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1: Ich bin Tanja Wagner. Der Widerstand der Ostministerpräsidenten gegen die geplante Abschaffung der Frührente mit 63 sorgt auf der Arbeitgeberseite für Entsetzen. Dass zentrale Elemente des Rentenpakets schon wieder in Frage gestellt werden, bevor sie überhaupt umgesetzt sind, macht mich fassungslos, sagte der Hauptgeschäftsführer der Bundesvereinigung der Deutschen Arbeitgeberverbände, Steffen Kampeter, der Bild-Zeitung. Wer an der Rente mit 63 festhalte, ignoriere den Fachkräftemangel, den demografischen Mangel und die wirtschaftliche Lage. Die EU-Staaten wollen nach ihrem Streit über die Migrationskrise in Ceuta künftig geschlossener auftreten und sich durch Frühwarnsysteme besser vorbereiten. Das teilten die Mitgliedsländer nach einer Videokonferenz der Innenminister mit. EU-Migrationskommissar Brunner sagte im ZDF, Europa habe die Bewährungsprobe vorerst definitiv bestanden.
2: Ja klar, diese Bilder sind natürlich nicht angenehm und darum bin ich froh, dass Spanien gemeinsam mit Marokko relativ rasch agiert hat, mit unserer Unterstützung auch der Europäischen Kommission vom ersten Tag an. Wir haben finanzielle Hilfe angeboten, wir haben operationelle Hilfe angeboten mit unseren Agenturen Frontex, Europol, aber auch unserer Asylagentur.
1: Wie geht es weiter im Konflikt zwischen dem Iran und den USA? US-Finanzminister Bessent hat eine mögliche Einigung mit dem Iran zur Öffnung der Straße von Hormuz in Kürze in Aussicht gestellt.
3: Schiffe, die frei und ungestört durch die Straße von Hormuz fahren. Glaubt man den Worten von US-Finanzminister Bessent, könnte es das schon bald wieder geben. Auch der Vermittler Katar gibt sich optimistisch, dass es bald eine Einigung geben könnte. Doch selbst wenn sich die USA und der Iran wirklich einigen, bleibt die Frage, wie nachhaltig ist das? Seit dem Kriegsbeginn Ende Februar hat noch keine Verabredung langfristig gehalten. Auch nach dem Rahmenabkommen vom Juni flammte der Krieg wieder auf. Franziska Spieker, Washington.
1: FIFA-Boss Infantino hat englischen Medienberichten zufolge für heute zu einer Krisensitzung des Weltverbands nach Marokko eingeladen. Was er genau besprechen will, ist unklar. Nach heftigem Widerstand musste der enge Freund von US-Präsident Trump seine Pläne zum Verkauf der WM an Investoren begraben. Zuletzt hatten selbst enge Mitarbeiter Infantinos Kritik an ihrem Chef geübt.
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1: Tagsüber zunächst wechselnd bewölkt, von der Mitte in den Südosten auch länger sonnig. Im Tagesverlauf von den zentralen Mittelgebirgen bis in den Nordosten Schauer und teils auch kräftige Gewitter. Höchstwerte 30 bis 38, im Nordwesten bis 30 Grad.
0: Das waren die Nachrichten.

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1: Ich bin Tanja Wagner. Der Widerstand der Ostministerpräsidenten gegen die geplante Abschaffung der Frührente mit 63 sorgt auf der Arbeitgeberseite für Entsetzen. Dass zentrale Elemente des Rentenpakets schon wieder in Frage gestellt werden, bevor sie überhaupt umgesetzt sind, macht mich fassungslos, sagte der Hauptgeschäftsführer der Bundesvereinigung der Deutschen Arbeitgeberverbände, Steffen Kampeter, der Bild-Zeitung. Wer an der Rente mit 63 festhalte, ignoriere den Fachkräftemangel, den demografischen Mangel und die wirtschaftliche Lage. Die EU-Staaten wollen nach ihrem Streit über die Migrationskrise in Ceuta künftig geschlossener auftreten und sich durch Frühwarnsysteme besser vorbereiten. Das teilten die Mitgliedsländer nach einer Videokonferenz der Innenminister mit. EU-Migrationskommissar Brunner sagte im ZDF, Europa habe die Bewährungsprobe vorerst definitiv bestanden.
2: Ja klar, diese Bilder sind natürlich nicht angenehm und darum bin ich froh, dass Spanien gemeinsam mit Marokko relativ rasch agiert hat, mit unserer Unterstützung auch der Europäischen Kommission vom ersten Tag an. Wir haben finanzielle Hilfe angeboten, wir haben operationelle Hilfe angeboten mit unseren Agenturen Frontex, Europol, aber auch unserer Asylagentur.
1: Wie geht es weiter im Konflikt zwischen dem Iran und den USA? US-Finanzminister Bessent hat eine mögliche Einigung mit dem Iran zur Öffnung der Straße von Hormuz in Kürze in Aussicht gestellt.
3: Schiffe, die frei und ungestört durch die Straße von Hormuz fahren. Glaubt man den Worten von US-Finanzminister Bessent, könnte es das schon bald wieder geben. Auch der Vermittler Katar gibt sich optimistisch, dass es bald eine Einigung geben könnte. Doch selbst wenn sich die USA und der Iran wirklich einigen, bleibt die Frage, wie nachhaltig ist das? Seit dem Kriegsbeginn Ende Februar hat noch keine Verabredung langfristig gehalten. Auch nach dem Rahmenabkommen vom Juni flammte der Krieg wieder auf. Franziska Spieker, Washington.
1: FIFA-Boss Infantino hat englischen Medienberichten zufolge für heute zu einer Krisensitzung des Weltverbands nach Marokko eingeladen. Was er genau besprechen will, ist unklar. Nach heftigem Widerstand musste der enge Freund von US-Präsident Trump seine Pläne zum Verkauf der WM an Investoren begraben. Zuletzt hatten selbst enge Mitarbeiter Infantinos Kritik an ihrem Chef geübt.
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4: Die Temperaturen sind heute Morgen schon wieder richtig angenehm. Wir könnten eigentlich schon wieder draußen frühstücken. Wir haben 21 Grad im Moment auf dem Thermometer in Kirchdorf und in Frebsum, 20 Grad auch schon in Emden-Barenburg. Und der Tag wird heute wieder mal einer mit ganz viel Sonnenschein. Bis zu 27 Grad sind drin und dazu gibt es dann auch mal ein paar kräftige Windböen. Morgen müssen wir uns dann nicht mehr ganz so sehr beeilen, denn morgen wird es dann nicht mehr ganz so warm. 22 Grad kriegen wir da, da kommen wir nicht mehr so ins Schwitzen. Dazu gibt es Sonne und Wolken und zeitweise morgen auch mal ein bisschen Regen zwischendurch.
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4: Moin Autofahrer, wir haben im Moment weder einen Blitzer noch eine Verkehrsbehinderung auf dem Zettel. Sehen Sie das aber anders, sagen Sie eben Bescheid bitte. Rufen Sie an unter der Radio Ostfriesland Hotline 04921 586 111. Ganz einfach zu merken, 04921 586 111. Sagen Sie eben kurz Bescheid und wir geben das direkt weiter an alle anderen. Ich wünsche eine gute Fahrt.
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4: Und damit lichten wir den Anker und schippern in die Wochenmitte hinein. Gleich mit Musik von Christina Aguilera, Genie in a Bottle, davon Billy Joel und My Life. Und jetzt zum Wachwerden erst einmal Joe Deutsche und Shut Up Your Face. Schön, dass wir gemeinsam in den neuen Tag starten. Ich bin Captain Frieling, volle Kraft voraus.
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1: Christina Aguilera und Genie in a Bottle. Und damit haben wir es 6:15 Uhr. 6:15 Uhr. Ich wünsche Ihnen einen wunderschönen guten Morgen. Kommen Sie gut raus aus den Federn. Kommen Sie gut rein in diesen 5. August 2026. Heute ist schon Mittwoch und wir haben richtig tolle Temperaturen jetzt gerade, um mal richtig schön durchzulüften. So ein leichtes so eine leichte Windböe läuft hier oder weht hier auch gerade über Emden hinweg. Vor unserem Radio aus Friesland Studiofenster ist es ganz angenehm. Also schmeißen Sie die Fenster nochmal auf heute Morgen nach dem Aufstehen, um schön durchzulüften. Wir begleiten Sie in den Tag hinein mit den schönsten Oldie-Hits zu mitsingen. Gleich zum Beispiel die Bellamy Brothers, Let Your Love Flow. Und das hier vorher noch Musik von ABBA. Hier ist Hollywood bei Radio aus Friesland. Einen wunderschönen Mittwochmorgen wünsche ich Ihnen. Moin mit Nanne.

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Bellamy Brothers bei Radio Aswist und Let Your Love Flow. 6.23 Uhr haben wir es, 7 Minuten vor 6:30 Uhr, noch relativ früh an diesem frühen Mittwochmorgen. Aber Radio Aswist-Fan Volker ist da schon unterwegs und Volker hat den ersten Blitzer des neuen Tages entdeckt und auch gemeldet unter der Radio Aswist-Hotline 04921 586 111. Dankeschön dafür und der Blitzer steht auf dem Weg von Obende nach rechts Obweg an der Tom-Bruck-Straße. Ihnen allen unterwegs eine gute Fahrt.

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3: 6.30 Uhr haben wir es, 6:30.
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4: Mit Volkrad Janssen, guten Tag. Mehr Geld für Hafenarbeiter. Tarifverhandlungen gehen in zweite Runde. In Bremerhaven werden heute die Tarifverhandlungen für die rund 11.000 Beschäftigten in den norddeutschen Seehäfen fortgesetzt. Die erste Runde vor 2 Wochen war ergebnislos geblieben. Die Arbeitgeber hatten 5,3% höhere Löhne in 2 Schritten und Einmalzahlungen angeboten. Die Gewerkschaft Verdi fordert 8,2% mehr Gehalt, mindestens aber 2,50 Euro mehr pro Stunde. Weitere Meldungen aus Ostfriesland im Überblick. Rentner um Geld betrogen. Ein 78-Jähriger aus Wiesmoor ist von Betrügern um einen 4-stelligen Geldbetrag gebracht worden. Nach Angaben der Polizei erhielt der Mann auf seinem Computerbildschirm eine Sperrmeldung und wurde aufgefordert, den Microsoft-Support anzurufen. Im weiteren Verlauf konnten die Täter per Fernzugriff auf den Computer mehrere Online-Überweisungen ausführen. Als der 78-Jährige den Betrug erkannte, war das Geld bereits verloren. Grab auf Friedhof beschädigt. Nach einer Sachbeschädigung auf dem Friedhof in Mordorf sucht die Polizei Zeugen. Die Tat ereignete sich bereits am 16. Juli, wurde aber erst jetzt mitgeteilt. Demnach hat ein Unbekannter zwischen 13.30 Uhr und 14 Uhr auf einem Grab Feuer gelegt. Dabei wurden ein Holzkreuz und Grabschmuck beschädigt. Wer Angaben machen kann, melde sich bitte bei der Polizei. 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
3: Wir gucken auf die aktuellen Temperaturen und die sind richtig angenehm, ideal zum Frühstücken an der frischen Luft. Wir haben in Burlage 21 Grad, in Marienhafe auch 21 Grad und auf der Insel Borkum auch 21 Grad. Und es wird nicht mehr ganz so heiß wie noch gestern, 27 Grad erwarten wir heute. Dazu gibt es wieder ganz viel Sonne. Aber es gibt da auch mal kräftige Windböen, die dann im Laufe des Tages über Ostfriesland hinweg wehen können. Morgen müssen wir dann nicht mehr ganz so sehr schwitzen. Bis 22 Grad kriegen wir dann dazu Sonne und Wolken und zeitweise auch mal ein bisschen Regen zwischendurch.
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3: Alle Autofahrer auf dem Weg von Obende nach rechts. Ob Weg steht ein Blitzer an der Tom-Brok-Straße. Vielen Dank an Volker fürs Bescheid sagen. Und sehen Sie auf Ihrer Strecke auch noch einen Blitzer oder eine Verkehrsbehinderung, klingeln Sie auch eben durch, bitte 04921 586 111. Das ist die Radio Ostfriesland Hotline. Ich wünsche eine gute Fahrt. Kommen Sie gut an.

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0: Mit Musik von Ultravox geht's in diesen Mittwoch. Dancing with Tears in My Eyes. 6:40 Uhr haben wir es. 20 Minuten vor 7. Hier ist der lange Morgen bei Radio Ostfriesland. Und auch an diesem frühen Morgen jetzt wieder die Neuigkeiten aus Ostfrieslands Polizeidienststellen.
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2: Caroline Siel. Ein Küchenbrand in einer Doppelhaushälfte im Muschelpad hat Schaden von mindestens 100.000 Euro verursacht. Die Feuerwehr konnte die Flammen löschen. Verletzt wurde niemand. Warum es gebrannt hat, ist noch unklar. Marx. In ein Wohnhaus im Marxer Rosenweg wurde eingebrochen. Die Täter durchsuchten die Räume und ließen nach ersten Erkenntnissen Schmuck mitgehen. Die Polizei ermittelt. Marienhafe. Unbekannte haben vor einem Jugendcafé im Speckweg ein abgeschlossenes E-Bike geklaut. Wer Angaben zu der Tat und zum Verbleib des Fahrers machen kann, wird gebeten, sich bei der Polizei zu melden. Emden. Von einer Baustelle im Klappweg wurden mehrere hundert Liter Diesel gestohlen. Die Polizei ermittelt und sucht Zeugen.
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0: Musik von Aha. Take on me. Und damit haben wir es 10 Minuten vor 7, 6.50 Uhr. Auch heute Morgen ist das wieder die Zeit für den guten Gedanken zum Start in den Tag.
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2: Ich bin Christine Seidemann aus Leer. Unter der Überschrift Das Ich als Gegner wird in der Zeitung von einem jungen Sportler berichtet, der in den USA 600 Kilometer in 96 Stunden laufen wollte. Er brauchte 123. Er wird von einem Getränkekonzern gesponsert, der Energy Drinks vermarktet mit der Botschaft: Alles geht besser, wenn du willst. Dein größter Gegner bist du selbst. Der Sportler selbst sieht sich halb als Mensch, halb als Maschine. Auf Social-Media-Kanälen wird er mit seinem bis ins Gefährliche gesteigerten Selbstoptimierungsversuch verbreitet. Das Ziel ist, das Ich als Gegner zu besiegen. Es ist ein einsamer Weg, das Ich gegen das Ich. In der Bibel heißt es, liebe dich selbst, nicht beute dich aus. Wir Menschen sind von Gott geliebte Geschöpfe. Aber es geht noch weiter. Du sollst deinen Nächsten lieben wie dich selbst. Eine Gesellschaft, in der es wesentlich um die eigene Selbstoptimierung geht, um den Wettkampf Ich gegen Ich, spielen die Menschen um mich her nur noch eine untergeordnete Rolle. Einsamkeit und soziale Kälte, Rücksichtslosigkeit sind die Folgen. In einem fairen Miteinander kann man aber gerade im Sport lernen, seine Grenzen zu erkennen und zu respektieren. Bis zum nächsten Mal.
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0: Ich bin Diana Kramer. Die deutsche Industrie klagt weiter über zu hohe Strompreise. Bundeswirtschaftsministerin Katharina Reiche rechnet aber erst mittelfristig mit Entlastungen. Diese werde man spürbar erst in den 2030er Jahren sehen, sagte Reiche der dpa.
1: Energiewende ja, aber die Kosten sollen gesenkt werden, weil steigende Energiepreise den Wirtschaftsstandort Deutschland belasten, sagt Ministerin Reiche. Das Kabinett hatte dazu eine Reform des erneuerbaren Energiengesetzes sowie ein Netzpaket auf den Weg gebracht. Ihr Ziel sei mehr Markt und weniger Dauerförderung, so Reiche. Die Grünen, Verbände der erneuerbaren Energien sowie Umweltverbände werfen Reiche vor, die Energiewende auszubremsen. Tine Klimach, Berlin.
0: Der Widerstand der Ostministerpräsidenten gegen die geplante Abschaffung der Frührente mit 63 sorgte auf der Arbeitgeberseite für Entsetzen. Dass zentrale Elemente des Rentenpakets schon wieder in Frage gestellt würden, bevor sie überhaupt umgesetzt sind, mache ihn fassungslos, sagte der Hauptgeschäftsführer der Bundesvereinigung der Deutschen Arbeitgeberverbände Kampeter der Bild-Zeitung. Wer an der Rente mit 63 festhalte, ignoriere den Fachkräftemangel, den demografischen Wandel und die wirtschaftliche Lage, sagte er. Im Prozess gegen 7 mutmaßliche Mitglieder der rechtsextremen Terrorgruppe Letzte Verteidigungswelle wird vor dem hanseatischen Oberlandesgericht in Hamburg heute das Urteil gesprochen. Den Angeklagten wird versuchter Mord, Verabredung zum Mord, Brandstiftung und gefährliche Körperverletzung vorgeworfen.
2: Sie sind extrem jung, radikal und gewaltbereit. Die Angeklagten sollen Brand- und Sprengstoffanschläge auf Asylbewerberheime und linke Einrichtungen verübt und geplant haben. Außerdem machten sie wohl Jagd auf Menschen, die sie für Pädophile hielten. Zur Tatzeit waren einige von ihnen gerade mal 14. Organisiert haben sie sich nach Erkenntnis der Ermittler über Chatgruppen. Experten zufolge zeigen Beispiele wie dieses eine neue Qualität der Radikalisierung. Die Rede ist von einer Rückkehr der Baseballschlägerjahre. Tanja Wagner, Nachrichtenredaktion.
0: FIFA-Boss Gianni Infantino hat englischen Medienberichten zufolge für heute zu einer Krisensitzung des Fußballweltverbands nach Marokko geladen. Was er genau besprechen will, ist aber unklar. Zuletzt musste Infantino auch nach heftigem Widerstand aus Europa seine Pläne zum Verkauf der WM an Investoren wieder begraben.
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4: 20 Grad haben wir auf dem Thermometer in Wallinghausen im Moment. 21 Grad haben wir in Georgsheil und in Nordmoor. Dazu ist der Tag wieder ein richtig toller Sonnentag mit Temperaturen von bis zu 27 Grad. Es wird nicht ganz so heiß wie gestern, aber Schwitzen ist immer noch angesagt, wenngleich auch ein paar kräftige Windböen heute im Laufe des Tages über Ostfriesland noch hinwegziehen können. Morgen müssen wir dann nicht mehr ganz so sehr schwitzen. Da liegt die Top-Temperatur noch bei 22 Grad. Es kühlt also ordentlich ab. Dazu gibt es morgen Sonne und Wolken und zeitweise auch ein bisschen Regen zwischendurch.
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4: Alle Autofahrer, ein Blitzer steht auf dem Weg von Obende nach rechts zum Weg an der Tom-Brok-Straße. Und sehen Sie auf Ihrer Strecke noch weitere Blitzer oder vielleicht eine andere Verkehrsbehinderung, sagen Sie eben Bescheid. Bitte 04921 586 111. Das ist die Radio Ostfriesland Hotline. Und zusammen geben wir das dann direkt weiter an alle anderen unterwegs. 04921 586 111. Ich wünsche eine gute Fahrt.
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4: Und da geht's hinein in diesen Mittwoch. Gleich mit Musik von Enrique Iglesias. Den hören wir mit Rhythm Divine. Vorher noch Gilbert O'Sullivan und Get Down. Ich bin Captain Frieling. Volle Kraft voraus.
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0: Enrique Iglesias begleitet uns in den Mittwoch und Rhythm Divine. 7:10 haben wir. 7:10, das ist die Zeit, wo wir heute wieder ein bisschen was tun wollen für unsere schöne plattdeutsche Sprache. Jeden Tag gibt es eine weitere Lektion von unserem kleinen Sprachkurs. Egal, ob Sie jetzt gerade noch am Frühstückstisch sitzen oder schon unterwegs sind, proben Sie mal moi im Wemmet.
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Boney M. ist das bei Radio aus Friesland. 7.21 Uhr haben wir es mittlerweile. 9 Minuten vor 7:30. Ich wünsche Ihnen einen entspannten Weg zur Arbeit. Ich bin an Ihrer Seite und dann kümmern wir uns jetzt schon mal um die schönste Zeit des Tages, um die Feierabendzeit. Da wird die ostfriesische Geschichte wieder direkt erlebbar, und zwar direkt an der Klosterstätte in Ihlow. Da erleben Sie heute Abend das Freilichttheaterstück Friesische Freiheit. Das Stück erzählt von einer Zeit, in der die Friesen ihre Angelegenheiten selbst regelten und sich damit deutlich von den feudalen Herrschaftsstrukturen im übrigen Europa von damals unterschieden. Im Mittelpunkt stehen dabei frei gewählte Richter, die sich einst am Upstalsboom bei Aurich trafen. Rund 100 Darsteller aus verschiedenen ostfriesischen Theaterbühnen bringen diese besondere Epoche unter freiem Himmel heute zurück auf die Bühne. Ergänzt wird die Aufführung durch einen mittelalterlichen Markt, der schon 1,5 Stunden vor dem Vorstellungsbeginn aufmacht. Los geht's mit der Friesischen Freiheit, mit dem großen Freilichttheaterstück heute Abend um 19 Uhr direkt an der Klosterstätte in Ihlow. Da erleben Sie dann ostfriesische Geschichte live.

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1: Hey, was bist du? 7:30 haben wir es, 7.30 Uhr.
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2: Mit Volkrad Janssen, guten Morgen. Mehr Geld für Hafenarbeiter. Tarifverhandlungen gehen in zweite Runde. In Bremerhaven werden heute die Tarifverhandlungen für die rund 11.000 Beschäftigten in den norddeutschen Seehäfen fortgesetzt. Die erste Runde vor zwei Wochen war ergebnislos geblieben. Die Arbeitgeber hatten 5,3% höhere Löhne in zwei Schritten und Einmalzahlungen angeboten. Die Gewerkschaft Verdi fordert 8,2% mehr Gehalt, mindestens aber 2,50 Euro mehr pro Stunde. Weitere Meldungen aus Ostfriesland im Überblick. Rentner um Geld betrogen. Ein 78-Jähriger aus Wiesmoor ist von Betrügern um einen vierstelligen Geldbetrag gebracht worden. Nach Angaben der Polizei erhielt der Mann auf seinem Computerbildschirm eine Sperrmeldung und wurde aufgefordert, den Microsoft-Support anzurufen. Im weiteren Verlauf konnten die Täter per Fernzugriff auf den Computer mehrere Online-Überweisungen ausführen. Als der 78-Jährige den Betrug erkannte, war das Geld bereits verloren. Grab auf Friedhof beschädigt. Nach einer Sachbeschädigung auf dem Friedhof in Mordorf sucht die Polizei Zeugen. Die Tat ereignete sich bereits am 16. Juli, wurde aber erst jetzt mitgeteilt. Demnach hat ein Unbekannter zwischen 13.30 Uhr und 14 Uhr auf einem Grab Feuer gelegt. Dabei wurden ein Holzkreuz und Grabschmuck beschädigt. Wer Angaben machen kann, melde sich bitte bei der Polizei. 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
1: 20 Grad haben wir im Moment in Iloafen, 22 Grad in Jemgum und in Mittlingmark. Dazu wird der Tag heute wieder richtig schön sommerlich. Wir kriegen ganz viel Sonnenschein, Temperaturen bis 27 Grad sind drin und es ziehen ein paar kräftige Windböen heute im Laufe des Tages über Ostfriesland hinweg. Morgen müssen wir dann nicht mehr ganz so sehr schwitzen. Die höchste Temperatur des Tages liegt dann bei 22 Grad, dazu dann Sonne und Wolken und zwischendurch auch ein bisschen Regen.
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1: Moin Autofahrer, wir haben im Moment nur einen Blitzer auf unserer Liste. Der ist aufgebaut auf dem Weg von Obende nach rechts Obweg an der Tom-Bruck-Straße. Und sehen Sie auf Ihrer Strecke weitere Blitzer oder Verkehrsbehinderungen, sagen Sie eben Bescheid, klingeln Sie durch bitte 04921 586 111. Das ist die Radio Ostfriesland Hotline. Ganz einfach zu merken. 04921 586 111. Ich wünsche eine gute Fahrt. Kommen Sie gut an.

Die Weather Girls bei Radio Aswistan. It's raining, man. 7.43 Uhr ist es damit geworden. Gleich haben wir es 15:45. 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Und vielleicht haben Sie ja in diesen Tagen auch neue Arbeitskollegen an Ihrem Arbeitsplatz bekommen. Das neue Ausbildungsjahr hat ja nun begonnen. Für viele junge Menschen hat damit jetzt die Lehrzeit begonnen. Falls es in Ihrer Familie aber vielleicht noch junge Leute gibt, die bislang noch keinen Ausbildungsplatz gefunden haben, gibt es keinen Grund zur Panik. Denn nach Angaben der Agentur für Arbeit Emden-Leer sind in der Region derzeit noch über 900 Ausbildungsstellen unbesetzt. Die Berufsberatung weist darauf hin, dass viele Ausbildungen auch noch nach dem offiziellen Startbeginn am 1. August beginnen können. Außerdem melden Unternehmen immer wieder kurzfristig auch freie Plätze, wenn zum Beispiel Bewerber absagen. Deshalb sollte jeder Jugendliche, der noch auf der Suche ist, möglichst schnell sich jetzt bei der Berufsberatung des Arbeitsamtes melden. Die Chancen auf einen Ausbildungsplatz stehen in vielen Berufen also auch jetzt noch richtig gut.

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Pretty Woman mit Roy Orbison. Hier ist Radio Ostfriesland. 9:09 haben wir es. Und wir schauen mal eben schnell auf den Radio Ostfriesland Verkehrsservice. Immer aktuell mit einem neuen Blitzer. Und der ist aufgebaut an der Bundesstraße von Mordorf nach Aurich. Da blitzt es in einer 50er-Zone. Vielen Dank an Radio Ostfriesland-Fan Stefan fürs Bescheid sagen. Ihnen allen unterwegs eine gute Fahrt. Gleich um 8 Uhr die nächsten Nachrichten mit dem Neuesten aus Deutschland und der Welt. Vorher Musik von Smokey. Lay back in the arms of someone. Und das hier ist vorher noch Rod Stewart und der Motown-Song.

0: eine Superband der 70er, Smokey. Eine Hit nach dem anderen hatten sie damals. Playback in the Arms of Someone. Und damit ist es jetzt 8 Uhr.
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2: Ich bin Diana Kramer. Einige CDU- und SPD-Ministerpräsidenten sträuben sich gegen die Abschaffung der abschlagsfreien Rente mit 63. Die Arbeitgeber sind fassungslos, dass ein Kernpunkt der Rentenreform schon vor der Umsetzung in Frage gestellt wird. Das sagte der Hauptgeschäftsführer des Bundesverbands BDA, Kamm-Peter, der Bild-Zeitung.
3: Eine zukunftsfeste Rente brauche mehr Beschäftigung, mehr Beitragszahler und eine solide Finanzierung. Nicht immer neue Versprechen auf Kosten der jüngeren Generation, so BDA-Chef Kamm-Peter. Auch die Bundesregierung will das Rentenpaket nicht wieder aufschnüren. Allen voran die 5 ostdeutschen Regierungschefs, die teilweise vor Landtagswahlen stehen, wollen an der abschlagsfreien Frührente aber festhalten. Katrin Müller, Nachrichtenredaktion.
2: Bundeswirtschaftsministerin Katharina Reiche rechnet frühestens in den 2030er Jahren mit sinkenden Strompreisen in Deutschland. Das sagte Reiche der dpa und wies gleichzeitig Kritik zurück. Mit den Reformplänen werde die Energiewende ausgebremst. Sie spricht von Kosteneffizienz. Ohne Reform würde die Belastung im Bundeshaushalt weiter wachsen. FIFA-Boss Gianni Infantino hat für heute zu einer Krisensitzung des Fußballweltverbands nach Marokko geladen. Das berichten britische Medien. Es sei allerdings unklar, was der Schweizer genau besprechen wolle.
4: Das hochrangige Treffen ist in Rabat geplant, wo

0: März auch die nächste FIFA-Präsidentenwahl ansteht. Infantino würde sich gerne für eine weitere Amtszeit wählen lassen, aber die Luft für ihn wird nach dem gescheiterten Investorendeal immer dünner. Schwere Vorwürfe kommen auch vom Chef des jordanischen Fußballverbands, Prinz Ali bin al-Hussein. Der Druck auf die Verbände, Infantino bei der Wiederwahl zu unterstützen, komme Erpressung gleich, schreibt er bei X. Auf einen freiwilligen Rücktritt deutet nichts hin. Noch am Abend schweckte Infantino bei Instagram in WM-Erinnerungen und postete Unterstützerschreiben einzelner Verbände. Ursula Winkler, Nachrichtenredaktion.
1: Die USA, der Iran und der Oman stehen Berichten zufolge kurz vor einer Übergangslösung zur Öffnung der Straße von Hormuz. Wie das US-Portal Axios unter Berufung auf US-Regierungsbeamte und Quellen aus der Golfregion berichtet, streben die USA bereits für heute eine Einigung an. Ähnlich äußerte sich auch US-Präsident Donald Trump vor Reportern. Laut Axios erfülle die Übergangslösung einige Forderungen des Iran und gebe ihm mehr Kontrolle über die strategisch wichtige Meerenge.
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3: Die aktuellen Temperaturen sind richtig angenehm. Wir haben in Tannenhausen 21 Grad, in Nordmoor und auf der Insel Jüst 22 Grad. Und es wird auch insgesamt nicht mehr so heiß wie noch gestern. Da hatten wir ja zum Teil bis 33 Grad. Heute sind bis 27 Grad drin. Sonne und Wolken wechseln sich ab und es kann auch mal ein paar kräftige Windböen geben im Laufe des Tages. Morgen wissen wir uns dann auch nicht mehr so schwitzen. Da gibt es dann höchste Temperaturen bis 22 Grad. Da kühlt es dann also ordentlich ab. Auch dazu dann zeitweise Regen, aber auch wieder Sonne und Wolken.
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3: Moin, Autofahrer. Auf dem Weg von Mordorf nach Aurich steht ein Blitzer an der Bundesstraße in einer 50er-Zone und ein weiterer Blitzer steht auf dem Weg von Obende nach rechts auf Weg an der Tom-Brook-Straße. Sehen Sie mehr Blitzer oder Verkehrsbehinderungen, rufen Sie eben die Radio Ostfriesland Hotline an, bitte. 04921 586 111 und zusammen geben wir das sofort weiter an alle anderen, die unterwegs sind. 04921 586 111. Kommen Sie gut an.
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3: Wir starten gleich mit Musik von U2 in die neue Stunde. Where the streets have no name. Vorher noch ein toller Klassiker von Millie Small. My Boy Lollipop. Ich bin Captain Frieling. Einen schönen Mittwoch.
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You Too bei Radio aus Friesland, where the streets have no name. 10:08 haben wir es, 8:10. Und dann müssen wir mal eben schnell auf den Radio aus Friesland Verkehrsservice schauen. Immer aktuell. Achtung, Autofahrer, Vorsicht bitte auf der A280 Groningen Richtung Leer. Da bitte Vorsicht zwischen dem Dreieck Bunde und der Überleitung zur A31 Richtung Leer. Da gibt es Gefahr durch ein totes Tier. Da liegt ein totes Reh auf dem Standstreifen. Vorsicht also bitte, ein totes Reh auf dem Standstreifen der A280 Groningen Richtung Leer. Zwischen dem Dreieck Bunde und der Überleitung zur A31 Richtung Leer.

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0: Entspannte Musik von Wonderwall bei Radio Ostfriesland, Just More. Und damit haben wir es 20 Minuten nach 8 und das ist die Zeit, wo wir jetzt wieder auf ein Stück ostfriesische Geschichte schauen. Das tun wir immer dann, wenn wir auf die Flurnamen gucken. Das können dann sein Ländereien oder auch Landschaften oder auch Bauwerke, die es schon lange gibt. Und heute gucken wir nach Menstede, Koltinne.
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2: Heute Meddelweg.
3: Meddelweg ist ein Flurname in Menstede-Koltinne, der einen von Norden nach Süden verlaufenden Weg südöstlich der Ortschaft Koltinne bezeichnet. Dieser Bereich war ursprünglich im Besitz des Klosters Koltinne und wurde im 19. Jahrhundert durch Moorkolonisation erschlossen. Meddel bedeutet Mittel. Der Meddelweg war die zentrale Erschließungsachse durch den ehemaligen südlichen Klosterbesitz. Der Name Koltinne wird bereits im Mittelalter genannt und als kaltes Wiesenland erklärt. Der Besitz des Klosters erstreckte sich südlich des Heerweges bis ins Moor.
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1: Halb neun haben wir es, 8.30 Uhr.
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2: Mit Volkrad Janssen, guten Morgen. Mehr Geld für Hafenarbeiter. Tarifverhandlungen gehen in zweite Runde. In Bremerhaven werden heute die Tarifverhandlungen für die rund 11.000 Beschäftigten in den norddeutschen Seehäfen fortgesetzt. Die erste Runde vor zwei Wochen war ergebnislos geblieben. Die Arbeitgeber hatten 5,3% höhere Löhne in zwei Schritten und Einmalzahlungen angeboten. Die Gewerkschaft Verdi fordert 8,2% mehr Gehalt, mindestens aber 2,50 Euro mehr pro Stunde. Weitere Meldungen aus Ostfriesland im Überblick. Rentner um Geld betrogen. Ein 78-Jähriger aus Wiesmoor ist von Betrügern um einen vierstelligen Geldbetrag gebracht worden. Nach Angaben der Polizei erhielt der Mann auf seinem Computerbildschirm eine Sperrmeldung und wurde aufgefordert, den Microsoft-Support anzurufen. Im weiteren Verlauf konnten die Täter per Fernzugriff auf den Computer mehrere Online-Überweisungen ausführen. Als der 78-Jährige den Betrug erkannte, war das Geld bereits verloren. Grab auf Friedhof beschädigt. Nach einer Sachbeschädigung auf dem Friedhof in Mordorf sucht die Polizei Zeugen. Die Tat ereignete sich bereits am 16. Juli, wurde aber erst jetzt mitgeteilt. Demnach hat ein Unbekannter zwischen 13.30 Uhr und 14 Uhr auf einem Grab Feuer gelegt. Dabei wurden ein Holzkreuz und Grabschmuck beschädigt. Wer Angaben machen kann, melde sich bitte bei der Polizei. 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
1: Ein wunderschöner Mittwoch ist das heute mit tollen Temperaturen, zum Beispiel gerade in Kirchdorf und in Rorichum. 21 Grad, in Breinamoor 22 Grad und bis 27 Grad sind drin. Ein toller Sommertag ist das, mit ganz viel Sonnenschein. Ein paar Wolken ziehen über uns hinweg, aber so ein leichtes Lüftchen weht auch immer mal wieder über Ostfriesland hinweg. Richtig schön. Morgen müssen wir dann auch nicht mehr so sehr schwitzen, bis 22 Grad sind da drin. Dazu dann auch mal Regen zwischendurch, aber auch wieder Sonne und Wolken.
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1: Moin Autofahrer, Vorsicht bitte auf der Autobahn 31, Meppen Richtung Leer zwischen Wehna und Jemgum. Da steht ein kaputtes Fahrzeug auf dem Standstreifen. Dann Vorsicht bitte auch auf der Autobahn 280 Groningen Richtung Leer. Zwischen dem Dreieck Bunde und der Überleitung zur A31 Richtung Leer liegt ein totes Reh auf dem Standstreifen. Und geblitzt wird in Brockzetel Richtung Ahrdorf in einer 70er-Zone. Dann an der Bundesstraße zwischen Mordorf und Aurich in einem 50er-Bereich und auf der Strecke von Obende nach rechts auf Weg an der Tombruckstraße. Sehen Sie auf Ihrer Strecke weitere Blitzer oder Verkehrsbehinderungen? Rufen Sie eben an, sagen Sie Bescheid, wir geben das direkt weiter. 04921 586 111, das ist die Radio Ostfriesland Hotline. 04921 586 111. Kommen Sie gut an.

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0: Luisa Fernandez bei Radio Ostfriesland. Give Love a Second Chance um 20 Minuten von 9. 8.40 Uhr haben wir es jetzt ganz genau. Und wir erleben ja in diesen Wochen immer wieder Tage, da läuft einem schon beim Nichts tun der Schweiß von der Stirn. Und das liegt dann nicht nur immer an den Temperaturen. Oft sorgt die hohe Luftfeuchtigkeit und die damit verbundene Schwüle noch dafür, dass es sich deutlich unangenehmer anfühlt. Ich kann mir vorstellen, als es gestern bei mir auch mal wieder so war, dass sich die Schwüle auch auf unsere Haustiere auswirkt. Simeon Müller aus der Radio Ostfriesland-Redaktion ist der Frage mal nachgegangen. Simeon, ist das denn tatsächlich so? Macht Schwüle auch unseren Haustieren zu schaffen?
1: Ja, durchaus. Vor allem Hunde leiden unter schwülheißem Wetter ziemlich, weil sie sich hauptsächlich durchs Hecheln abkühlen. Und bei hoher Luftfeuchtigkeit funktioniert auch diese Art der Kühlung deutlich schlechter. Deshalb sollten Tiere immer Zugang zu frischem Wasser und einem schattigen, kühlen Platz haben. Spaziergänge mit Hunden verlegt man deshalb auch am besten in die frühen Morgen- oder die späten Abendstunden. Und natürlich Tiere niemals im aufgeheizten Auto zurücklassen.
0: Tja, auch nicht mal für kurze Zeit. Da ist es gleich richtig heiß, wenn man das Auto auf dem Parkplatz stehen lässt und die Sonne knallt drauf. Ich habe mir sogar in der letzten Woche mal ein paar Finger verbrannt an meinem Lenkrad. So heiß war das, als ich dann eingestiegen bin. Also ich wünsche Ihnen ein paar schöne Tage. Kommen Sie gut durch den Sommer mit Radio Ostfriesland.

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Musik von Labouche bei Radio aus Friesland Falling in Love. Und jetzt haben wir noch 9 Minuten Zeit bis zu den nächsten Nachrichten. Die gibt es gleich pünktlich um 9. Dann wieder die Neuigkeiten aus Deutschland und der Welt. Aber 2 Songs schaffen wir vorher noch. Zum einen gleich die Counters und Do You Love Me? Und davor noch ein toller Klassiker von Mr. Joe Cocker. Hier ist Untrain My Heart bei Radio aus Friesland. 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
2: Ich bin Diana Kramer. Die deutsche Industrie klagt weiter über zu hohe Strompreise. Bundeswirtschaftsministerin Katharina Reiche rechnet aber erst mittelfristig mit Entlastungen. Diese werde man spürbar erst in den 2030er Jahren sehen, sagte Reiche der dpa.
3: Energiewende ja, aber die Kosten sollen gesenkt werden, weil steigende Energiepreise den Wirtschaftsstandort Deutschland belasten. Das Kabinett hatte dazu eine Reform des Erneuerbaren Energiengesetzes sowie ein Netzpaket auf den Weg gebracht. Ihr Ziel sei mehr Markt und weniger Dauerförderung, so Reiche. Verbraucher profitierten mittelfristig, aber eben nicht kurzfristig. Die Grünen, Verbände der erneuerbaren Energien sowie Umweltverbände werfen Reiche vor, die Energiewende auszubremsen. Tine Klimach, Berlin.
2: Der Widerstand mehrerer Ostministerpräsidenten gegen die geplante Abschaffung der Frührente mit 63 sorgte auf der Arbeitgeberseite für Entsetzen. Dass zentrale Elemente des Rentenpakets schon wieder in Frage gestellt würden, bevor sie überhaupt umgesetzt sind, mache ihn fassungslos, sagte BDA-Hauptgeschäftsführer Kamp-Peter der Bild-Zeitung. Wer an der Rente mit 63 festhalte, ignoriere den Fachkräftemangel, den demografischen Wandel und die wirtschaftliche Lage, sagte er. Im Prozess gegen 7 mutmaßliche Mitglieder der rechtsextremen Terrorgruppe Letzte Verteidigungswelle wird vor dem Hanseatischen Oberlandesgericht in Hamburg heute das Urteil gesprochen. Den Angeklagten wird versuchter Mord, Verabredung zum Mord, Brandstiftung und gefährliche Körperverletzung vorgeworfen.
4: Sie sind extrem jung, radikal und gewaltbereit. Die Angeklagten sollen Brand- und Sprengstoffanschläge auf Asylbewerberheime und linke Einrichtungen verübt und geplant haben. Außerdem machten sie wohl Jagd auf Menschen, die sie für Pädophile hielten.

0: Zur Tatzeit waren einige von ihnen gerade mal 14. Experten zufolge zeigen Beispiele wie dieses eine neue Qualität der Radikalisierung. Die Rede ist von einer Rückkehr der Baseballschlägerjahre. Tanja Wagner, Nachrichtenredaktion.
1: Die Polizei hat auf dem Golfplatz von US-Präsident Donald Trump im Raum Los Angeles einen bewaffneten Mann festgenommen. Dieser habe die Sicherheitsvorkehrungen für einen Auftritt des Präsidenten beobachtet, heißt es. Sicherheitskräfte in Zivil bemerkten ihn dabei. Bei der Festnahme des Mannes fanden die Beamten eine geladene Pistole und Munition.
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3: 22 Grad haben wir im Moment in Ostdeel auf dem Thermometer, 23 sind es in Gandersum und 24 haben wir in Steenfelde. Und auf dem Weg zur 27 Grad Top-Temperatur begleiten uns Sonne und Wolken. Es soll heute erstmal noch nicht regnen, aber leichte Windböen ziehen dann noch über Ostfriesland hinweg. Morgen wird es dann noch ein bisschen kühler mit Topwerten um 22 Grad, dazu Sonne und Wolken und zwischendurch auch morgen mal der ein oder andere Regenschauer.
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3: Moin Autofahrer, Vorsicht bitte auf der Autobahn 280 Groningen Richtung Leer. Zwischen dem Dreieck Bunde und der Überleitung zur A31 Richtung Leer liegt ein totes Reh auf dem Standstreifen. Fahren Sie da bitte vorsichtig. Dann steht ein Blitzer auf dem Weg von Brokzetel nach Adorf in Kollrunge in einer 70er-Zone. Dann ein Blitzer an der Bundesstraße von Mordorf nach Aurich. 50 erlaubt in dem Gebiet, wo der Blitzer steht. Und ein weiteres Gerät steht auf dem Weg von Obende nach rechts auf Weg an der Tom-Brok-Straße. Sehen Sie weitere Blitzer oder Verkehrsbehinderungen, klingeln Sie durch bitte. 04921 586 111. Das ist die Radio Ostfriesland Hotline 04921 586 111. Ich wünsche eine gute Fahrt.
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3: Und wir schippern gleich mit Ike und Tina Turner, Nutbush City Limits, in die neue Stunde. Vorher noch Johnny Nash und Rock Me Baby. Ich bin Captain Freeling, volle Kraft voraus.
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Jetzt gleich zum Beispiel die Pet Shop Boys, Always on My Mind, davor noch Janet Jackson und Oops Now.

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David Dundas ist das bei Radio Ostfriesland. Jeans on, 20 Minuten nach 9 haben wir es. Und so kurz vor der Frühstückspause denken wir jetzt schon mal an die schönste Zeit des Tages voraus, an die Feierabendzeit. Und da gibt es heute wieder Sommermusik und eine frische Brise direkt vom Meer. Die Open-Air-Musikreihe Sommerkonzerte Grezil geht in die nächste Runde. Heute Abend mit Oliver Jüchems live auf der Bühne. Won't you give a can of kiss on his nose? Right after that he got caught up for wearing lady clothes. Er spielt für sie eine Menge bekannter Titel aus den letzten 40 Jahren Rock- und Popgeschichte mit seiner Gitarre, von Klassikern, die sie garantiert aus unserem Radio Ostfriesland-Programm kennen, bis hin zu echten Überraschungen. Ob nun Einheimische oder Urlaubsgäste, alle sind willkommen, um gemeinsam Musik zu genießen, direkt vor dem Kopke in Grezil. Los geht's dort heute um 18 Uhr. Der Eintritt ist frei, also Picknickdecke einpacken, Freunde schnappen und einen ganz besonders schönen Sommerabend erleben. Ich wünsche Ihnen ganz viel Spaß bei allem, was Sie heute vorhaben. Wir sind an Ihrer Seite. 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We'll be right back.

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0: Tolle Hits hat dieser Mann geschrieben. Calendar Girl. Neil Sedaka. Hier ist Radio Ostfriesland. Und jetzt haben wir es genau 9:30 Uhr. 9:30 Uhr.
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2: Mit Volkert Janssen. Guten Tag. Mehr Geld für Hafenarbeiter. Tarifverhandlungen gehen in zweite Runde. In Bremerhaven werden heute die Tarifverhandlungen für die rund 11.000 Beschäftigten in den norddeutschen Seehäfen fortgesetzt. Die erste Runde vor zwei Wochen war ergebnislos geblieben. Die Arbeitgeber hatten 5,3% höhere Löhne in zwei Schritten und Einmalzahlungen angeboten. Die Gewerkschaft Verdi fordert 8,2% mehr Gehalt, mindestens aber 2,50 Euro mehr pro Stunde. Weitere Meldungen aus Ostfriesland im Überblick. Rentner um Geld betrogen. Ein 78-Jähriger aus Wiesmoor ist von Betrügern um einen vierstelligen Geldbetrag gebracht worden. Nach Angaben der Polizei erhielt der Mann auf seinem Computerbildschirm eine Sperrmeldung und wurde aufgefordert, den Microsoft-Support anzurufen. Im weiteren Verlauf konnten die Täter per Fernzugriff auf den Computer mehrere Online-Überweisungen ausführen. Als der 78-Jährige den Betrug erkannte, war das Geld bereits verloren. Grab auf Friedhof beschädigt. Nach einer Sachbeschädigung auf dem Friedhof in Mordorf sucht die Polizei Zeugen. Die Tat ereignete sich bereits am 16. Juli, wurde aber erst jetzt mitgeteilt. Demnach hat ein Unbekannter zwischen 13.30 Uhr und 14 Uhr auf einem Grab Feuer gelegt. Dabei wurden ein Holzkreuz und Grabschmuck beschädigt. Wer Angaben machen kann, melde sich bitte bei der Polizei. 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
0: Wir gucken auf die aktuellen Temperaturen. Die liegen im Moment in Ludwigsdorf, in Halbemond und in Marienhafe bei 23 Grad. Dazu gibt es heute wieder viel Sonnenschein und die Temperaturen klettern noch nach oben. Bis 27 Grad sind heute drin. Aber so ein schönes, laues Lüftchen weht immer wieder mal durch Ostfriesland heute. Da kommen wir nicht mehr so sehr in Schweiß wie gestern. Da hatten wir ja bis zu 33 Grad. Morgen wird es noch kühler. Da liegt die Top-Temperatur des Tages bei 22 Grad. Dazu ein bisschen Regen zwischendurch, aber auch Sonne und Wolken sind dabei.
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0: Moin Autofahrer, geblitzt wird auf dem Weg von Brookzetel nach Adorf in Kollrunge, 70 erlaubt. Dann an der Bundesstraße zwischen Mordorf und Aurich in einem 50er-Bereich und auf der Strecke von Obende nach rechts Obweg an der Tom-Brook-Straße. Sehen Sie auf Ihrem Weg noch weitere Blitzer oder eine andere Verkehrsbehinderung, rufen Sie eben an bitte 04921 586 111. Das ist die Radio Ostfriesland Hotline. 04921 586 111. Kommen Sie gut an, ich wünsche eine gute Fahrt.

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Die Isley Brothers sind das bei Radio Ostfriesland. It's a Disco Night. Viertel vor 10 haben wir es gleich. 9.43 Uhr ganz genau. Und ich habe noch einen besonderen Tipp für all diejenigen, die heute Nachmittag noch einen besonderen Nachmittag erleben wollen. Wer schon mal in Leer unterwegs gewesen ist, der kennt ja bestimmt das große historische Rathaus. Das hat ja nun schon eine lange Geschichte in der Lederstadt. Und heute Nachmittag haben Sie Gelegenheit, dort mal auf eine kleine Zeitreise zu gehen. Im Rahmen einer Führung durch das historische Rathaus erfahren Sie alles über das Bauwerk, das Ende des 19. Jahrhunderts im deutsch-niederländischen Renaissance-Stil gebaut wurde. Bewundern Sie da die Mosaikfußböden und die detailreichen Wand- und Deckenmalereien des Rathauses. Dabei hören Sie natürlich auch das stündlich wechselnde Glockenspiel vom Rathausturm. Los geht's heute um 15 Uhr und Treffpunkt zu dieser besonderen Führung ist die Rathaustreppe direkt am historischen Rathaus in Leer. Ich wünsche Ihnen ganz viel Freude bei Ihrer Erkundung und bei allem, was Sie auch sonst heute noch vorhaben. Hier ist Radio Ostfriesland, jetzt mit den Supremes.

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für volle Tanzflächen gesorgt haben. Vor allen Dingen Ende der 70er. The Sweets und Little Willy. 7:07 haben es 9.53 Uhr. Und das gibt's auch bei uns. Wir spielen bei Radio Friesland die schönsten Oldie-Hits zu mitsingen. Gleich zum Beispiel David Bowie und China Girl. Vorher noch Billy Joe Royal und Down in the Boondocks.

0: Auch eine Legende in der Musikgeschichte, Mr. David Bowie bei Radio Ostfriesland, China Girl. Und willkommen zurück in die Gegenwart, es ist jetzt genau 10 Uhr.
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2: Ich bin Diana Kramer. Wieder ein Fall, bei dem ein Test mit künstlicher Intelligenz aus dem Ruder gelaufen ist. Britische Sicherheitsforscher ertappten ein KI-Modell beim Versuch, eine Schwachstelle in öffentlich zugängliche Software einzuschleusen. Besonders brisant dabei, die KI wollte dafür auch einen zuständigen Menschen manipulieren.
3: KI-Modelle sollen selbstständig Aufgaben lösen. Problematisch wird's aber, wenn sie selbst zum Hacker werden. Um das zu testen, hatten britische Forscher den Modellen von Anthropic und des ChatGPT-Entwicklers OpenAI Zugang zum Internet gewährt. Statt sich aber nur Softwarewerkzeuge zu holen, um eine Aufgabe zu erfüllen, legte sich die Anthropic-KI einen Account zu, erschuf Fake-Identitäten und versuchte gezielt, einen Betreuer der Software zu manipulieren. Verschickt wurden auch Phishing-Mails zum Abgreifen sensibler Daten. Bemerkt hatten die Forscher das Ganze wohl auch erst bei einer späteren Auswertung. Katrin Müller, Nachrichtenredaktion.
2: Die Debatte um die Abschaffung der abschlagsfreien Frührente nach 45 Beitragsjahren tobt. Unionsfraktionschef Thorsten Frey hat jetzt nochmals betont, dass er eine Abkehr von dem Vorhaben für ausgeschlossen hält. Die Kosten der abschlagsfreien Frührente beliefen sich auf etwa 10 Milliarden Euro pro Jahr, sagte er im ZDF-Morgenmagazin. Deshalb sei sie auch Bestandteil eines größeren Konzeptes. FIFA-Boss Gianni Infantino hat für heute zu einer Krisensitzung des Fußball-Weltverbands nach Marokko geladen. Das berichten britische Medien. Es sei allerdings unklar, was der Schweizer genau besprechen wolle.
4: Das hochrangige Treffen ist in Rabat geplant, wo im März auch die nächste FIFA-Präsidentenwahl ansteht. Infantino würde sich gerne für eine weitere Amtszeit wählen lassen, aber die Luft für ihn wird nach dem gescheiterten Investorendeal immer dünner. Schwere Vorwürfe kommen.

0: Und auch vom Chef des jordanischen Fußballverbands Prinz Ali bin al-Hussein. Der Druck auf die Verbände, Infantino bei der Wiederwahl zu unterstützen, komme Erpressung gleich, schreibt er bei X. Auf einen freiwilligen Rücktritt deutet nichts hin. Noch am Abend schweckte Infantino bei Instagram in WM-Erinnerungen und postete Unterstützerschreiben einzelner Verbände. Ursula Winkler, Nachrichtenredaktion.
1: Die USA, der Iran und der Oman stehen Berichten zufolge kurz vor einer Übergangslösung zur Öffnung der Straße von Hormuz. Wie das US-Portal Axios berichtet, streben die USA bereits für heute eine Einigung an. Ähnlich äußerte sich auch US-Präsident Donald Trump vor Reportern.
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3: In Völlen liegen wir bei 23 Grad auf dem Thermometer. 24 haben wir in Tannenhausen und in Surhusen. Dazu gibt es heute wieder viel Sonne, ein paar Wolken, ein paar leichte Windböen. Richtig angenehmer Sommertag mit Topwerten um 27 Grad. Morgen wird es dann noch kühler. Können wir es gut aushalten. Bei der Arbeit kommen wir da nicht so sehr in Schwitzen. Bis 22 Grad sind morgen drin. Dazu gibt es zwischendurch mal Regen. Aber es kann auch wieder dann ein toller Tag werden. Sonne und Wolken sind nämlich auch wieder mit dabei.
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3: Alle Autofahrer aus der Bundesstraße von Mordorf nach Aurich wird geblitzt. 50 erlaubt, dann ein Blitzer auf dem Weg von Bruckzetel nach Adorf in Kollrunge. 70 zugelassen. Und in Obende Richtung Rechtsumweg steht ein Blitzer an der Tom-Bruck-Straße. Sehen Sie weitere Blitzer? Sagen Sie eben Bescheid. Melden Sie Ihre Blitzer und Verkehrsbehinderungen an die Radio Ostfriesland Hotline 04921 586 111. Ganz einfach zu merken. 04921 586 111. Gute Fahrt.
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3: Mit der Gruppe Steam und mit der Lighthouse Family starten wir in die neue Stunde. Ich bin Captain Frieling und ich wünsche einen schönen, angenehmen Mittwoch. Moin mit Nanne.
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Auch eine Musiklegende, nicht nur als Teil von den Beatles, auch solo war er erfolgreich. George Harrison, My Sweet Lord. Hier ist Radio aus Friesland, 16 Minuten nach 10 haben wir es. Einen spannenden Mittwoch wünsche ich Ihnen und jetzt zurück in die 80er. Hier sind Wang Chang und Dance Hall Days.

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Mango Jerry in the Summertime. Hier ist Radio Ostfriesland und gleich hat Vollrad für uns das Neueste aus der Region. Die Nachrichten aus Ostfriesland geht's gleich in genau 6 Minuten. Um 10:30. Bis dahin schaffen wir noch 2 Songs aus Ostfrieslands größtem Musikarchiv. Zum einen gleich Oliver Onions. Das ist die Gruppe, die für die Bud Spencer-Filme die ganzen Musiken gemacht hat. Flying Through the Air und davor noch Musik von Roxette. Hier ist Joyride bei Radio Ostfriesland. Hello!

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1: Hey, was bist du das? 10.30 Uhr haben wir es.
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2: Mit Volkrad Janssen. Guten Tag. Mehr Geld für Hafenarbeiter. Tarifverhandlungen gehen in zweite Runde. In Bremerhaven werden heute die Tarifverhandlungen für die rund 11.000 Beschäftigten in den norddeutschen Seehäfen fortgesetzt. Die erste Runde vor zwei Wochen war ergebnislos geblieben. Die Arbeitgeber hatten 5,3% höhere Löhne in zwei Schritten und Einmalzahlungen angeboten. Die Gewerkschaft Verdi fordert 8,2% mehr Gehalt, mindestens aber 2,50 Euro mehr pro Stunde. Weitere Meldungen aus Ostfriesland im Überblick. Rentner um Geld betrogen. Ein 78-Jähriger aus Wiesmoor ist von Betrügern um einen vierstelligen Geldbetrag gebracht worden. Nach Angaben der Polizei erhielt der Mann auf seinem Computerbildschirm eine Sperrmeldung und wurde aufgefordert, den Microsoft-Support anzurufen. Im weiteren Verlauf konnten die Täter per Fernzugriff auf den Computer mehrere Online-Überweisungen ausführen. Als der 78-Jährige den Betrug erkannte, war das Geld bereits verloren. Grab auf Friedhof beschädigt. Nach einer Sachbeschädigung auf dem Friedhof in Mordorf sucht die Polizei Zeugen. Die Tat ereignete sich bereits am 16. Juli, wurde aber erst jetzt mitgeteilt. Demnach hat ein Unbekannter zwischen 13.30 Uhr und 14 Uhr auf einem Grab Feuer gelegt. Dabei wurden ein Holzkreuz und Grabschmuck beschädigt. Wer Angaben machen kann, melde sich bitte bei der Polizei. 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
1: In Pifsum und in Libberzehn haben wir im Moment 23 Grad auf dem Thermometer, 24 sind es auf Spiekeroog. Dazu wird der Tag heute wieder richtig angenehm und schön. Wir müssen nicht mehr ganz so doll schwitzen. Wir kriegen heute 27 Grad, also deutlich wenige kühlere Temperaturen als gestern. Das Thermometer zeigt weniger Grad an. Auch morgen, da wird der Tag kühl. Temperaturen um 22 Grad gibt es da. Ab und zu mal einen Regenschauer dabei, aber auch Sonne und Wolken kriegen wir morgen.
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1: Moin Autofahrer, auf der Bundesstraße von Mordorf nach Aurich steht ein Blitzer in einer 50er-Zone. Dann auf dem Weg von Obende nach Rechtsoweg an der Tom-Bruck-Straße und ein weiterer Blitzer auf der Strecke von Bruck-Zetel nach Adorf in Kollrunge in einem 70er-Bereich. Und sehen Sie noch mehr Blitzer oder auch Verkehrsbehinderungen, sagen Sie eben Bescheid, rufen Sie mich an hier oben auf der Brücke. Die Verbindung ist die 04921 586 111. Das ist die Radio Ostfriesland Hotline 04921 586 111. Kommen Sie gut an, ich wünsche eine gute Fahrt.

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2: Ich bin Diana Kramer. Im Streit über die sogenannte Rente mit 63 sieht Unionsfraktionschef Thorsten Frey weiterhin keinen Spielraum für eine Abkehr von dem Reformvorhaben. Im ZDF-Morgenmagazin verwies er vor allem auf die Kosten.
3: Die Kosten der abschlagsfreien Rente nach 45 Beitragsjahren mit 63, wie sie so heißt, die kostet etwa 10 Milliarden Euro jedes Jahr und für jeden Rentnerjahrgang. Und deshalb ist sie einfach Bestandteil eines größeren Konzeptes.
2: Zum Widerstand der ostdeutschen Ministerpräsidenten gegen eine Abschaffung der Frühverrentung äußerte Unionsfraktionschef Frey Unverständnis. Im Osten würden kaum mehr Menschen abschlagsfrei in Rente gehen als im Westen. Am Leipziger Flughafen ist in der Nacht eine Drohne nach Angaben eines NATO-Sprechers in der Nähe eines ukrainischen Flugzeugs gesichtet worden. Nach Informationen aus Sicherheitskreisen vom Morgen sollen an der Drohne auch Sprengstoff und ein Zünder befestigt gewesen sein. Die Ermittlungen laufen. Der Flughafen Leipzig-Halle hatte in der Nacht den Flugbetrieb eingestellt. Die krisengebeutelten deutschen Autobauer schauen wieder etwas optimistischer in die Zukunft. Der vom Münchner IFO-Institut erhobene Geschäftsklimaindex für die Branche stieg im Juli um 6 Punkte. Aus dem Krisenmodus kommt die Autoindustrie trotz der Aussicht auf bessere Geschäfte aber nicht heraus.
4: Verkaufseinbrüche, Exportprobleme und hohe Kosten zwingen die Autoindustrie hierzulande zum Sparen. Tausende Jobs sind in Gefahr. Auch wenn die Zeiten erstmal nicht rosiger werden, füllen sich die Auftragsbücher wieder etwas und auch die Exporterwartungen sind laut IFO-Institut gestiegen. Einige Firmen profitieren demnach auch vom europaweiten Rüstungsboom. Zum Beispiel Hersteller von Karosserien und Aufbauten, die Geräte und Komponenten bauen, die nicht nur für Autos verwendet werden können, sondern zum Beispiel auch in der Verteidigung. Katrin Müller, Nachrichtenredaktion.
2: Die Serie von Enthüllungen über alarmierende Hackerfähigkeiten

0: Arbeiten führender KI-Modelle reißt nicht ab. Britische Sicherheitsforscher ertappten das KI-Modell der Entwicklerfirma Anthropic beim Versuch, eine Schwachstelle in öffentlich zugängliche Software einzuschleusen. Um menschliche Betreuer der Software zu überzeugen, habe die KI auch Fake-Identitäten erschaffen, über die sie mit ihnen kommunizierte. Dazu hätten auch sogenannte Phishing-Mails gehört, mit denen Angreifer versuchen, etwa Login-Daten abzugreifen.
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2: In Gandersum und Hazel heavy 25 Grad, in Nördig 26 und bei 27 Grad ist dann das Ehren von der Temperaturskala von Dauch. So sagen das die WLÜ, das wird nicht warme, aber da taugift dann ein paar Windböen, der über Ostfriesland wegwein und ob wieder ein Bild Sünschkin, aber ein paar Wolken von Dauch. Mörn muss wieder nicht mehr hell so sehr, in Schwedt, da giftet dann Temperaturen mit 22 Grad.
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2: Moin Autofahrer, ein Blitzer steht an der Bundesstraße von Mordorf nach Aurich in einer 50er-Zone. Und ein weiterer Blitzer auf der Strecke von Brookzetel nach Adorf in Kollrunge, 70 erlaubt. Und auf dem Weg von Obende nach rechts Obweg steht ein Blitzer an der Tom-Brook-Straße. Sehen Sie weitere Blitzer oder Verkehrsbehinderungen, klingeln Sie durch. Bitte 04921 586 111. Das ist die Radio Ostfriesland Hotline. 04921 586 111. Sie wünschen gute Fahrt.
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2: Und damit machen wir uns auf den Putt in Richtung Mittagsstüren. Foot mit Musik von Supertramp. Give a little bit. Vorher noch REO Speedwagon und Keep on Loving You. Ich bin Captain Frieling und ich wünsche einen wunderbaren Mittelweg.
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Supertramp, die Radio aus Friesland. Give a little bit. Wir sind aus Friesland, sind ja ein bisschen wegen ein Bild Urlaubsgastentau gesagt. Und die fragen sich vielleicht mal, was sagen die aus Friesland so eigentlich, wenn sie all Plattdütsch broten. Die Radio aus Friesland gibt halt elke Tag eine neue Lektion von uns. Moi Plattdütsch Brock, Kurs Extrem Plattdeutsching. Für das wäre so weit. Förner Musik von R.E.M., die hören wir mit Losing My Religion. Und vorher noch Racy und Some Girls, die Radio aus Friesland. Hey, was besinnt.

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0: R.E.M. ist das Radio aus Reichsland, Losing My Religion. 20 Minuten nach 11 ist der Glock. Und nun, da wir ein bisschen was für uns mal plattdeutsch brauchen, brauchen Sie mal mal immer mit.
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2: Mit Volkrad Janssen. Guten Tag. Mehr Geld für Hafenarbeiter. Tarifverhandlungen gehen in zweite Runde. In Bremerhaven werden heute die Tarifverhandlungen für die rund 11.000 Beschäftigten in den norddeutschen Seehäfen fortgesetzt. Die erste Runde vor zwei Wochen war ergebnislos geblieben. Die Arbeitgeber hatten 5,3% höhere Löhne in zwei Schritten und Einmalzahlungen angeboten. Die Gewerkschaft Verdi fordert 8,2% mehr Gehalt, mindestens aber 2,50 Euro mehr pro Stunde. Weitere Meldungen aus Ostfriesland im Überblick. Rentner um Geld betrogen. Ein 78-Jähriger aus Wiesmoor ist von Betrügern um einen vierstelligen Geldbetrag gebracht worden. Nach Angaben der Polizei erhielt der Mann auf seinem Computerbildschirm eine Sperrmeldung und wurde aufgefordert, den Microsoft-Support anzurufen. Im weiteren Verlauf konnten die Täter per Fernzugriff auf den Computer mehrere Online-Überweisungen ausführen. Als der 78-Jährige den Betrug erkannte, war das Geld bereits verloren. Grab auf Friedhof beschädigt. Nach einer Sachbeschädigung auf dem Friedhof in Mordorf sucht die Polizei Zeugen. Die Tat ereignete sich bereits am 16. Juli, wurde aber erst jetzt mitgeteilt. Demnach hat ein Unbekannter zwischen 13.30 Uhr und 14 Uhr auf einem Grab Feuer gelegt. Dabei wurden ein Holzkreuz und Grabschmuck beschädigt. Wer Angaben machen kann, melde sich bitte bei der Polizei. 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
1: Die aktuellen Temperaturen liegen in Rohrich um die 25 Grad, in Backband und in Nörden heavy Saison 20 Grad. Der Tau gibt da wiederhin ein Bild Sinnenschien mit Temperaturen von bitte 27 Grad, die wir noch verwarten. Der Tau weit um kräftig Wind, immer mal wieder über Ostfriesland, von da auch man Regen soll das erstmal nicht geben. Anders ist das ein bisschen Möhren, da gibt es dann ab und an mal so ein bisschen Regen zwischendurch. Man Sinnenschien und Wulchis in Oktabi und der Tau verwacht wieder mit Temperaturen von 22 Grad.
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1: Moin Autofahrer, ein Blitzer steht auf dem Weg von Burgzetel nach Adorf in Kollrunge. 70 erlaubt, ein weiterer Blitzer an der Bundesstraße von Mordorf nach Aurich in einem 50er-Bereich und auf der Strecke von Obende nach rechts ob Weg, da steht noch ein Blitzer an der Tombrookstraße. Sehen Sie auf Ihrem Weg noch weitere Blitzer oder auch eine andere Verkehrsbehinderung? Vielleicht sagen Sie eben Bescheid bitte, klingeln Sie durch. Die Radio Ostfriesland Hotline ist die 04921 586 111. Ganz einfach 04921 586 111. Sie sagen Bescheid und dann geben wir das direkt weiter an alle anderen unterwegs. Ich wünsche eine gute Fahrt. Kommen Sie gut an.

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1: Ich bin Diana Kramer. Am Leipziger Flughafen ist nach Angaben eines NATO-Sprechers eine Drohne in der Nähe eines ukrainischen Flugzeugs gesichtet worden. Die Polizei habe das Fluggerät abgefangen. Nach Informationen aus Sicherheitskreisen sollen an der Drohne auch Sprengstoff und ein Zünder befestigt gewesen sein.
2: Kurz vor Mitternacht wurde die Drohne in der Nähe einer ukrainischen Transportmaschine entdeckt. Die Bundespolizei holte sie vom Himmel und untersuchte sie dann mit einem Röntgengerät. Auch ein Sprengstoffroboter kam laut Polizei Sachsen zum Einsatz. Gleichzeitig wurde am Leipziger Flughafen auch ein verdächtiger Gegenstand gefunden. Deswegen wurde der Flugbetrieb in der Nacht eingestellt. Ob diese beiden Vorfälle zusammenhängen, kann die Polizei im Moment noch nicht sagen. Die Ermittlungen laufen noch. Dafür ist ein Teil des Flughafens auch immer noch gesperrt. Fiona Reinhardt, Nachrichten. Redaktion.
1: Die Debatte um die Abschaffung der abschlagsfreien Frührente nach 45 Beitragsjahren tobt. Unionsfraktionschef Thorsten Frei hat nochmals betont, dass er eine Abkehr von dem Vorhaben für ausgeschlossen hält. Die Kosten der abschlagsfreien Frührente beliefen sich auf etwa 10 Milliarden Euro pro Jahr, sagte Frei im ZDF-Morgenmagazin. Deshalb sei sie Bestandteil eines größeren Konzeptes. Durch einen russischen Raketenangriff auf die ukrainische Hauptstadt Kiew und deren Umland sind nach Behördenangaben mindestens 15 Menschen getötet worden. Das teilte der Katastrophenschutz mit. Außerdem habe es Dutzende Verletzte gegeben.
3: Die ukrainische Flugabwehr konnte bei dem massiven russischen Angriff nicht eine der 2 Dutzend ballistischen Raketen abschießen. Dem Land fehlt es an Flugabwehrraketen. Das Verteidigungsministerium hier in Moskau bestätigte, dass vor allem auch Logistik- und Lagerzentren angegriffen worden seien als Antwort. Die Ukraine greift seit Wochen solche Zentren hier in Russland an. Moskau setzt in seinem Krieg inzwischen immer mehr Raketen ein, statt wie bisher Drohnen, und erhöht so weiter den Druck auf Kiew. Aus Moskau, Ulf Mauder.
1: Zum Sport. Florian Wellbrock hat bei den Europameisterschaften in Paris seine 2. Goldmedaille im Freiwasserschwimmen geholt. Der 28-jährige gebürtige Bremer gewann nach seinem Sieg über die olympischen 10 Kilometer auch das Rennen über die halbe Distanz in der Seine. Für Wellbrock war es die 5. Medaille bei Europameisterschaften im Freiwasser.
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1: Zum Wetter, die Vorhersage des Deutschen Wetterdienstes. Heute zunächst teils heiter, teils wolkig, im Osten und Nordosten, später auch in der Südosthälfte Schauer und Gewitter. Lokal besteht weiter Unwettergefahr. Die Höchstwerte 30 bis 37 Grad mit den höchsten Werten in Ostbayern, im Nordwesten 25 bis 30 Grad. Morgen vor allem im Südosten und im Norden wechselhaft mit Schauern und Gewittern, sonst meist trocken bei 21 bis 31 Grad.
0: Das waren die Nachrichten.

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1: Mit Volrad Janssen. Guten Tag. Mehr Geld für Hafenarbeiter. Tarifverhandlungen gehen in zweite Runde. In Bremerhaven werden heute die Tarifverhandlungen für die rund 11.000 Beschäftigten in den norddeutschen Seehäfen fortgesetzt. Die erste Runde vor zwei Wochen war ergebnislos geblieben. Die Arbeitgeber hatten 5,3% höhere Löhne in zwei Schritten und Einmalzahlungen angeboten. Die Gewerkschaft Verdi fordert 8,2% mehr Gehalt, mindestens aber 2,50 Euro mehr pro Stunde. Weitere Meldungen aus Ostfriesland im Überblick. Rentner um Geld betrogen. Ein 78-Jähriger aus Wiesmoor ist von Betrügern um einen vierstelligen Geldbetrag gebracht worden. Nach Angaben der Polizei erhielt der Mann auf seinem Computerbildschirm eine Sperrmeldung und wurde aufgefordert, den Microsoft-Support anzurufen. Im weiteren Verlauf konnten die Täter per Fernzugriff auf den Computer mehrere Online-Überweisungen ausführen. Als der 78-Jährige den Betrug erkannte, war das Geld bereits verloren. Grab auf Friedhof beschädigt. Nach einer Sachbeschädigung auf dem Friedhof in Mordorf sucht die Polizei Zeugen. Die Tat ereignete sich bereits am 16. Juli, wurde aber erst jetzt mitgeteilt. Demnach hat ein Unbekannter zwischen 13.30 Uhr und 14 Uhr auf einem Grab Feuer gelegt. Dabei wurden ein Holzkreuz und Grabschmuck beschädigt. Wer Angaben machen kann, melde sich bitte bei der Polizei. 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
1: Ich bin Diana Kramer. Russland hat die Ukraine einmal mehr mit einer massiven Angriffswelle überzogen. Dabei wurden nach Angaben der ukrainischen Behörden in der Hauptstadt Kiew und dem Umland mindestens 15 Menschen getötet.
2: Die ukrainische Flugabwehr konnte bei dem massiven russischen Angriff nicht eine der 2 Dutzend ballistischen Raketen abschießen. Dem Land fehlt es an Flugabwehrraketen. Das Verteidigungsministerium hier in Moskau bestätigte, dass vor allem auch Logistik- und Lagerzentren angegriffen worden seien als Antwort. Die Ukraine greift seit Wochen solche Zentren hier in Russland an. Aus Moskau, Ulf Mauder.
1: Bedrohlicher Zwischenfall am Leipziger Flughafen. Dort ist in der Nacht nach Angaben eines NATO-Sprechers eine Drohne in der Nähe eines ukrainischen Transportflugzeugs abgefangen worden. Nach Informationen aus Sicherheitskreisen soll an der Drohne Sprengstoff mit einem Zünder befestigt gewesen sein. Der Flughafen Leipzig-Halle hatte in der Nacht den Flugbetrieb eingestellt. Wieder ein Fall, bei dem ein Test mit künstlicher Intelligenz aus dem Ruder gelaufen ist. Britische Sicherheitsforscher ertappten ein KI-Modell beim Versuch, eine Schwachstelle in öffentlich zugängliche Software einzuschleusen. Besonders brisant, die KI wollte dafür auch einen zuständigen Menschen manipulieren.
3: KI-Modelle sollen selbstständig Aufgaben lösen. Problematisch wird's aber, wenn sie selbst zum Hacker werden. Um das zu testen, hatten britische Forscher den Modellen von Anthropic und des ChatGPT-Entwicklers OpenAI Zugang zum Internet gewährt. Statt sich aber nur Softwarewerkzeuge zu holen, um eine Aufgabe zu erfüllen, legte sich die Anthropic-KI einen Account zu, erschuf Fake-Identitäten und versuchte gezielt, einen Betreuer der Software zu manipulieren. Verschickt wurden auch Phishing-Mails zum Abgreifen sensibler Daten. Bemerkt hatten die Forscher das Ganze wohl auch erst bei einer späteren Auswertung. Katrin Müller, Nachrichtenredaktion.
1: Weit mehr als 100.000 Personen haben seit dem 19. Mai schon einen Antrag auf Förderung eines E-Autos gestellt. Laut dem Bundesamt für Wirtschaft und Ausfuhrkontrolle beziehen sich mehr als 90% der Anträge auf reine E-Autos, die übrigen auf Hybride oder Autos mit sogenannten Reichweitenverlängerern. Voraussetzung für die Förderung ist eine Zulassung des Fahrzeugs seit dem 1. Januar dieses Jahres. Für das Förderprogramm stehen bis 2029 3 Milliarden Euro zur Verfügung. Das soll für 800.000 Fahrzeuge ausreichen.
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1: Zum Wetter, die Vorhersage des Deutschen Wetterdienstes. Heute zunächst teils heiter, teils wolkig. Im Osten und Nordosten, später auch in der Südosthälfte, Schauer und Gewitter. Lokal besteht weiter Unwettergefahr. Die Höchstwerte 30 bis 37 Grad mit den höchsten Werten in Ostbayern. Im Nordwesten 25 bis 30 Grad. Morgen vor allem im Südosten und im Norden wechselhaft mit Schauern und Gewittern. Sonst meist trocken bei 21 bis 31 Grad.
0: Das waren die Nachrichten.

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1: Mit Vollrad Janssen, guten Tag. Vorfahrt genommen, Polizei sucht Zeugen. Bei einem Unfall auf der Petkommer Straße in Emden ist eine 55-Jährige verletzt worden. Nach Angaben der Polizei fuhr die Rollerfahrerin bei grüner Ampel an, als ein Auto von der rechtsabbiegenden Spur Richtung Tonnenhof unvermittelt geradeaus fuhr. Um eine Kollision zu vermeiden, wich die Frau aus und verletzte sich am Fuß. Der Autofahrer fuhr weiter, ohne sich um den Vorfall zu kümmern. Bei dem Auto soll es sich um einen beigen Kombi handeln. Zeugen werden gebeten, sich bei der Polizei zu melden. Weitere Meldungen aus Ostfriesland im Überblick. Feuerwehr verhindert Schlimmeres. Auf einem Feld bei Karolinensiel ist eine Rundballenpresse in Brand geraten. Nach Angaben der Feuerwehr griffen die Flammen auf den Traktor und das Feld über. Einen größeren Flächenbrand konnten die Einsatzkräfte verhindern und das Feuer löschen. Der Traktorfahrer erlitt eine Rauchgasvergiftung und wurde in ein Krankenhaus gebracht. Der Traktor und die Ballenpresse wurden völlig zerstört. Brandursache und Schadenshöhe sind noch unklar. Ohne Versicherung erwischt. Die Polizei hat in Lütetsburg einen E-Scooter-Fahrer gestoppt, weil er während der Fahrt telefonierte. Bei der Kontrolle kam außerdem heraus, dass der Roller des 20-Jährigen nicht versichert war. Er durfte nicht weiterfahren und muss sich in einem Strafverfahren verantworten. 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

0: Magazin auf die Kosten.
1: Die Kosten für die abschlagsfreie Rente ab 63 belaufen sich auf 10 Milliarden Euro jedes Jahr und für jeden Rentnerjahrgang, rechnet Unionsfraktionschef Frei vor. Er verstehe auch den Widerstand der ostdeutschen Ministerpräsidenten nicht, denn im Osten würden kaum mehr Menschen abschlagsfrei in Rente gehen als im Westen. Und dann vor allem gesündere und wohlhabendere, die noch arbeiten könnten, sagt Frei. Ein Blick in die Statistik zeigt, jeder oder jede siebte zwischen 65 und 74 Jahren arbeitet neben der Rente noch. Katrin Müller, Nachrichtenredaktion.
0: Am Leipziger Flughafen ist eine Drohne nach Angaben eines NATO-Sprechers in der Nähe eines ukrainischen Flugzeugs gesichtet worden. Die Polizei habe das Fluggerät in der Nacht gesichert. Nach Informationen aus Sicherheitskreisen sollen an der Drohne Sprengstoff und ein Zünder befestigt gewesen sein. Der Flughafen Leipzig-Halle hatte in der Nacht den Flugbetrieb eingestellt. FIFA-Boss Infantino hat für heute zu einer Krisensitzung des Weltverbandes nach Marokko geladen. Das melden britische Medien und auch die deutsche Presseagentur hat entsprechende Informationen. Inhalt und Ausgang der Gespräche sind aber noch offen.
2: Offenbar will Infantino checken, wie es in seiner engeren Umgebung um seinen Rückhalt bestellt ist. Denn laut BBC nehmen unter anderem Generalsekretär Grafström und Finanzchef Payer an der Sitzung teil. Allerdings hatte auch der Generalsekretär in einer internen Mail mindestens die Abläufe rund um Infantinos gescheiterten Investorendeal beklagt. Aktuell kommen jetzt noch Erpressungsvorwürfe vom Chef des jordanischen Fußballverbandes dazu. Zwar deutet zurzeit nichts auf einen Rücktritt Infantinos hin, aber die Luft für den FIFA-Chef wird immer dünner. Thomas Thonfeld, Sportredaktion.
0: Florian Wellbrock hat bei den Europameisterschaften in Paris seine zweite Goldmedaille im Freiwasserschwimmen geholt. Er gewann nach seinem Sieg über die olympischen 10 Kilometer auch das Rennen über die halbe Distanz in der Seine. Für Wellbrock war es bereits die 5. Medaille bei Europameisterschaften im Freiwasser.
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0: Zum Wetter, die aktuelle Vorhersage des Deutschen Wetterdienstes. Heute im Südosten Schauer und Gewitter, die später weiter über die Mitte in den Nordosten ziehen. Lokal besteht Unwettergefahr. Dazu im ganzen Land schwülwarm bis heiß bei bis zu 37 Grad, im Nordwesten 25 bis 30 Grad. Morgen vor allem im Südosten und an den Küsten regnerisch mit einzelnen Gewittern, ansonsten heiter und meist trocken bei bis zu 26 Grad im Nordwesten, ansonsten 25 bis 31 Grad.
3: Das waren die Nachrichten.

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2: Mit Vollrad Janssen, guten Tag. Vorfahrt genommen, Polizei sucht Zeugen. Bei einem Unfall auf der Petkommer Straße in Emden ist eine 55-Jährige verletzt worden. Nach Angaben der Polizei fuhr die Rollerfahrerin bei grüner Ampel an, als ein Auto von der rechtsabbiegenden Spur Richtung Tonnenhof unvermittelt geradeaus fuhr. Um eine Kollision zu vermeiden, wich die Frau aus und verletzte sich am Fuß. Der Autofahrer fuhr weiter, ohne sich um den Vorfall zu kümmern. Bei dem Auto soll es sich um einen beigen Kombi handeln. Zeugen werden gebeten, sich bei der Polizei zu melden. Weitere Meldungen aus Ostfriesland im Überblick. Feuerwehr verhindert Schlimmeres. Auf einem Feld bei Karolinensiel ist eine Rundballenpresse in Brand geraten. Nach Angaben der Feuerwehr griffen die Flammen auf den Traktor und das Feld über. Einen größeren Flächenbrand konnten die Einsatzkräfte verhindern und das Feuer löschen. Der Traktorfahrer erlitt eine Rauchgasvergiftung und wurde in ein Krankenhaus gebracht. Der Traktor und die Ballenpresse wurden völlig zerstört. Brandursache und Schadenshöhe sind noch unklar. Ohne Versicherung erwischt. Die Polizei hat in Lütetsburg einen E-Scooter-Fahrer gestoppt, weil er während der Fahrt telefonierte. Bei der Kontrolle kam außerdem heraus, dass der Roller des 20-Jährigen nicht versichert war. Er durfte nicht weiterfahren und muss sich in einem Strafverfahren verantworten. 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
1: Und die Zeit 15 Uhr.
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2: Ich bin Thomas Rott. 7 der 16 Ministerpräsidenten sind dagegen, die abschlagsfreie Rente mit 63 abzuschaffen. Unionsfraktionschef Frei sieht für die Frührente aber keinen Spielraum und verwies im ZDF-Morgenmagazin auf die Kosten.

0: in der Drohne Sprengstoff und ein Zünder befestigt gewesen sein. Der Flughafen Leipzig-Halle hatte in der Nacht den Flugbetrieb eingestellt. FIFA-Boss Infantino hat für heute zu einer Krisensitzung des Weltverbandes nach Marokko geladen. Das melden britische Medien und auch die deutsche Presseagentur hat entsprechende Informationen. Inhalt und Ausgang der Gespräche sind aber noch offen.
1: Offenbar will Infantino checken, wie es in seiner engeren Umgebung um seinen Rückhalt bestellt ist. Denn laut BBC nehmen unter anderem Generalsekretär Graafström und Finanzchef Payer an der Sitzung teil. Allerdings hatte auch der Generalsekretär in einer internen Mail mindestens die Abläufe rund um Infantinos gescheiterten Investorendeal beklagt. Aktuell kommen jetzt noch Erpressungsvorwürfe vom Chef des jordanischen Fußballverbandes dazu. Zwar deutet zurzeit nichts auf einen Rücktritt Infantinos hin, aber die Luft für den FIFA-Chef wird immer dünner. Thomas Thonfeld, Sportredaktion.
0: Florian Wellbrock hat bei den Europameisterschaften in Paris seine zweite Goldmedaille im Freiwasserschwimmen geholt. Er gewann nach seinem Sieg über die olympischen 10 Kilometer auch das Rennen über die halbe Distanz in der Seine. Für Wellbrock war es bereits die 5. Medaille bei Europameisterschaften im Freiwasser.
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3: Sonne und Wolken, die wechseln sich heute über Ostfriesland ab. Die Maxi-Werte, die liegen heute bei 27 Grad im Inland und bei 24, 25 Grad auf den Inseln. Aktuelle Temperaturen, die habe ich auch für Sie in Aurich an der Stiftsmühle. Da messen wir 26 Grad, in Leer am Museumshafen 27 Grad und 27 Grad auch in Emden bei uns am Ratsdelft. Morgen mehr Wolken, weniger Sonne. Ab und zu müssen wir morgen bei Maxi-Werten um die 22 Grad mit örtlichen Regenschauern rechnen.
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3: Gerade noch mal überprüft, die Autobahnen und Bundesstraßen bei uns in Ostfriesland sind frei. Blitzen gibt es von Westerholt kommend in Richtung Norden. Hier wird kontrolliert und von Remels in Richtung Hesel. Und wenn Sie wissen, wo kontrolliert wird, dann können Sie mich jederzeit hier in Aurich im Studio von Radio Ostfriesland anrufen. Die Blitzer-Hotline, sie lautet 04921 586 111. Ich wünsche Ihnen unterwegs allen eine gute, vor allen Dingen wünsche ich Ihnen eine sichere Fahrt mit Radio Ostfriesland.
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3: Mit mir, ich bin Tommy Bollmann, mit Ihnen. Wir verbringen den Nachmittag miteinander. Das finde ich schön, das freut mich, dass Sie mit dabei sind. Bis 18 Uhr haben wir für Sie rundum Informationen und natürlich auch eine gehörige Portion der besten Oldies aller Zeiten.
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3: Und hier haben wir schon einen. Musik aus dem hohen Norden von Aha, Take On Me. Dann haben wir Los Bravos, Black is Black. Wir haben Human League und Human und. Lassen Sie sich einfach überraschen. 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

16 Minuten nach drei. Das ist Ihr Mittwochnachmittag hier bei Radio Ostfriesland. Und wir haben gerade frisch eine Meldung reinbekommen. Auf Norderney wurde heute gegen 11.25 Uhr ein Gegenstand am westlichen Strandbereich angespült, bei dem es sich nach ersten Erkenntnissen hier tatsächlich um Sprengstoff handelt. Nach einer Erörterung mit Spezialkräften, die vor Ort waren, wurde jetzt erst einmal der Sicherheitsbereich von 300 Metern um den Fundort festgelegt. Eher dürfen wir den nicht betreten, aber ist auch abgesperrt. Weite Evakuierungsmaßnahmen sind wohl aktuell nicht erforderlich. Eine Gefährdung für uns Menschen auf Norderney besteht nicht und auch für die Gäste. Spezialkräfte für den Umgang mit entsprechenden Stoffen, also vom Sprengstoffkommando, die befinden sich gerade auf dem Weg nach Norderney. Wir behalten die Lage natürlich weiterhin im Auge. Und wenn wir da Neuerungen haben, wenn wir Neues in Erfahrung gebracht haben, dann werden wir es hier natürlich über diesen Weg über Radio Ostfriesland bekannt geben. Immer auf dem Laufenden mit Radio Ostfriesland. 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Also auf Norderney ist Sprengstoff gefunden worden. Ein Strandabschnitt ist gesperrt, so um die 300 Meter drumherum. Und ein Sprengstoffkommando ist auf den Weg auf die Insel, um sich das Ganze genauer anzugucken und, denke ich, dann auch eine kontrollierte Sprengung durchzuführen. Weitere Infos gibt's hier im laufenden Programm.

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0: 19 Minuten nach 3. Hier ist Radio Ostfriesland, der Nachmittag mit Tommy Bollmann. Und es hat sich Gott sei Dank so ein bisschen abgekühlt. Gestern war es ja mit 34 Grad eher so wie in einer Heißluftfritteuse. Jetzt ist es noch wie, naja, sag ich mal, einem Backofen. Mit 27 Grad ist es immer noch sehr, sehr warm da draußen. Aber es wird windig und der Wind kühlt so ein ganz klein wenig. Heißt also, mit dem Hund rausgehen funktioniert wieder.
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2: 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Wir müssen warten, bis die Ampel grün wird.
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3: 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Wir müssen noch warten, bis die Ampel grün wird.
2: Och, Brutus, doch nicht in den Garten der Nachbarn. Hoffentlich habe ich noch einen Kotbeutel dabei.
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3: Och, Brutus, doch nicht in den Tun von den Naubes. Obenblick hab ich noch einen Büdel für den Achterlautenschaft dabei.
2: Das hast du fein gemacht, Brutus. Zur Belohnung gibt es ein Leckerli.
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3: Das hast du fein, Mark Brutus. Taut Belohnung gibt das noch ein moe Hundekaukje.
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0: Ich stelle mir jetzt nur zwei Fragen. Ist das Brutus, der wie ein Rohrspatz schimpft? Oder was mich jetzt noch interessiert, wäre, was für ein Hund ist denn nun Brutus? So eine kleine Kläffmaschine oder so eine Mischung, so ein Dobermeiler? Das müssen wir nochmal klären. Sleep.

Lieblingsmusik von den Cats und One Way Wind. Hier ist Radio Ostfriesland, der Nachmittag um gleich 3 Minuten vor 3:30. Und ja, ich habe auch gedacht, in den letzten Tagen, ich war tanken, 95 Euro die Quittung. Und dann habe ich gedacht, naja, der Spruch, den wir alle kennen, ich will die Tanke nicht kaufen, ich möchte nur ein bisschen Sprit. Ja, darüber sprechen wir gleich hier nach den Nachrichten mit meinem Kollegen Volrad Jansen um 15.30 Uhr, jetzt gleich um 3:30. 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

0: Die Zeit 15.30 Uhr, halb vier. Moin miteinander.
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2: Mit Vollrad Janssen, guten Tag. Vorfahrt genommen. Polizei sucht Zeugen. Bei einem Unfall auf der Petkommer Straße in Emden ist eine 55-Jährige verletzt worden. Nach Angaben der Polizei fuhr die Rollerfahrerin bei grüner Ampel an, als ein Auto von der rechtsabbiegenden Spur Richtung Tonnenhof unvermittelt geradeaus fuhr. Um eine Kollision zu vermeiden, wich die Frau aus und verletzte sich am Fuß. Der Autofahrer fuhr weiter, ohne sich um den Vorfall zu kümmern. Bei dem Auto soll es sich um einen beigen Kombi handeln. Zeugen werden gebeten, sich bei der Polizei zu melden. Weitere Meldungen aus Ostfriesland im Überblick. Feuerwehr verhindert Schlimmeres. Auf einem Feld bei Karolinensiel ist eine Rundballenpresse in Brand geraten. Nach Angaben der Feuerwehr griffen die Flammen auf den Traktor und das Feld über. Einen größeren Flächenbrand konnten die Einsatzkräfte verhindern und das Feuer löschen. Der Traktorfahrer erlitt eine Rauchgasvergiftung und wurde in ein Krankenhaus gebracht. Der Traktor und die Ballenpresse wurden völlig zerstört. Brandursache und Schadenshöhe sind noch unklar. Ohne Versicherung erwischt. Die Polizei hat in Lütetsburg einen E-Scooter-Fahrer gestoppt, weil er während der Fahrt telefonierte. Bei der Kontrolle kam außerdem heraus, dass der Roller des 20-Jährigen nicht versichert war. Er durfte nicht weiterfahren und muss sich in einem Strafverfahren verantworten. 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
0: Also ich muss ja schon sagen, auf dem E-Scooter telefonieren und dann unversichert kontrolliert werden. Also das ist ja, naja, gut, jeder so wie er will. Jetzt geht's ihm an den Kragen. So, schauen wir mal auf unser Wetter. Da geht's uns nicht an den Kragen. Sonne und Wolken, die wechseln sich nämlich heute über Ostfriesland ab. Die Maxiwerte liegen heute bei 27 Grad. Aktuelle Temperaturen örtlich in Dornumersiel am Haus Dornumersiel. Da messen wir 25 Grad in Esens am August-Gottschalk-Haus. 27 Grad auf Wangerooge am Haus Rosenhaus. Hier messen wir 25 Grad. Morgen mehr Wolken, weniger Sonne. Ab und zu müssen wir morgen bei Maxiwerten um die 22 Grad auch mal mit einer örtlichen Regenschauer rechnen.
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0: Auf den Autobahnen und Bundesstraßen bei uns hier in Ostfriesland gibt es keine Staus. Hier kommen Sie gut durch. Blitzen gibt es zwei, von Westerholt kommend in Richtung Norden. Hier wird kontrolliert. Und Remels in Richtung Hesel. Auch hier wird geblitzt. 50 dürfen wir hier maximal fahren. Blitzer sehen und melden, das können Sie gerne tun. Ich bin bei Radio Ostfriesland in den Studios in Aurich zu finden. Und hier kommt sie, die Blitzer-Hotline für Sie. Das ist die 04921 586 und dann die 111. Ich wünsche Ihnen allen unterwegs eine gute und vor allen Dingen eine sichere Fahrt mit Radio Ostfriesland. 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

sind sie hier bei Radio Spaceland, die größten Oldies aller Zeiten mit Trio Rio und New York, Rio und Tokio. Ja, der Nachmittag am Mittwoch, die Zeit 15 Uhr 41, das sind dann noch 19 Minuten bis 16 Uhr gestern. Gestern musste ich mal wieder die Tankstelle meines Vertrauens besuchen. Einmal voll tanken, die Quittung an der Kasse. 95 Euro. Autofahren wird langsam, aber sicher zu einem teuren Luxus für uns. Ja, und mittlerweile überlegen wir uns zu Hause gut, ob wir mal unser Auto stehen lassen und zu Fuß zum Supermarkt laufen sollen, um Sprit zu sparen. Jetzt haben wir den Vorteil, dass wir ganz in der Nähe von Supermärkten wohnen. Wir können die zu Fuß prima erreichen. Bei anderen funktioniert es nicht. Wenn man auf dem Land lebt irgendwo, dann muss man schon ein Auto haben, um den nächsten Supermarkt anzufahren. Aber eine andere Geschichte in diesem Zusammenhang. In den Führungsetagen der großen Mineralölkonzerne ist die Freude hingegen groß. Die Ölmultis fahren bis jetzt in diesem Jahr Rekordgewinne ein. Nur hier ein Beispiel. Shell, BP, Mobil, Chevron und Total. Die haben im zweiten Quartal 2026 teils mehr als doppelt so viel verdient wie noch vor einem Jahr. Ja, und was heißt das für uns Autofahrer? Das heißt, tanken bleibt nach wie vor teuer. Die Konzerne dagegen freuen sich über prall gefüllte Kassen. Die Frage, ob wir jemals wieder im Durchschnitt für 1,50 Euro je Liter Kraftstoff tanken und bezahlen werden. Ich bin grundsätzlich ja ein positiv denkender Mensch, aber in dieser Geschichte bin ich da eher skeptisch. Aber wie heißt es so schön? Die Hoffnung soll man nicht aufgeben. Das ist der Nachmittag mit Radio Ostfriesland. Ich bin Tommy Bollmann und ich bleibe bis 18 Uhr. Moin miteinander.

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Peter von Alize hier bei Radio Ostfriesland. Um jetzt 4:10 in bzw. auf Norderney ist ein Strandabschnitt gesperrt worden. Der Grund heute mittags, das war so gegen 11.30 Uhr, da ist ein Gegenstand am westlichen Strandbereich angespült worden. Und nach ersten Erkenntnissen soll es sich hierbei tatsächlich um Sprengstoff handeln. Und nach Gesprächen mit Spezialkräften, dann wurde der Sicherheitsbereich von 300 Metern um den Fundort festgelegt, der natürlich nicht betreten werden darf. Weitere Evakuierungsmaßnahmen waren dann nicht erforderlich und Spezialkräfte sind jetzt dabei, diesen Stoff genauer zu untersuchen und dafür zu sorgen, dass er von Norderney verschwindet. Sobald sich hier was tut, dann sprechen wir hier natürlich darüber. Gleich weitere Nachrichten bei Radio Ostfriesland gibt es in 10 Minuten um 16 Uhr pünktlich hier. 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

0: Die Zeit, 16 Uhr.
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2: Ich bin Thomas Borgt. Im Prozess gegen die rechtsextreme Terrorgruppe Letzte Verteidigungswelle sind heute die Urteile gefallen. Das hanseatische Oberlandesgericht hat 8 Angeklagte unter anderem wegen versuchten Mordes und Brandstiftung zu Haftstrafen zwischen 1,5 und 5 Jahren verurteilt.
3: Das Gericht ist überzeugt, dass die Gruppe Brand- und Sprengstoffanschläge auf Asylbewerberheime und linke Einrichtungen verübt und geplant hat. Dabei hinterließen die Mitglieder an den Fassaden unter anderem auch Hakenkreuze und rassistische Parolen. Außerdem soll die Gruppe sogenanntes Pedo-Hunting gemacht haben, also Jagd auf Menschen, die sie für Pädophile hielten. Weil die Angeklagten zur Tatzeit zwischen 14 und 21 Jahre alt waren, wurden sie nach Jugendstrafrecht verurteilt. Gegen weitere Mitglieder der Gruppe sollen noch Ermittlungen laufen. Fiona Reinhardt, Nachrichtenredaktion.
2: 7 der 16 Ministerpräsidenten sind dagegen, die abschlagsfreie Rente mit 63 abzuschaffen. Unionsfraktionschef Frei

0: Die Polizei habe das Fluggerät in der Nacht gesichert. Nach Informationen aus Sicherheitskreisen sollen an der Drohne Sprengstoff und Entzünder befestigt gewesen sein. Der Flughafen Leipzig-Halle hatte in der Nacht den Flugbetrieb eingestellt. Florian Wellbrock hat bei den Europameisterschaften in Paris seine zweite Goldmedaille im Freiwasserschwimmen geholt. Er gewann nach seinem Sieg über die olympischen 10 Kilometer auch das Rennen über die halbe Distanz in der Seine. Für Wellbrock war es bereits die 5. Medaille bei Europameisterschaften im Freiwasser.
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2: Sonne und Wolken, die wechseln sich heute über Ostfriesland ab. Die Maxi-Werte liegen heute im Inland bei 27 Grad, auf den Inseln so bei 23, 24 Grad. Aktuelle Temperaturen, die gibt's in Collinghorst an der Mühle Hahnentange. Da messen wir gerade 26 Grad, in Spetzerfehn an der historischen Klappbrücke 25 Grad, in Riepe am Ems-Jade-Kanal 27 Grad. Morgen mehr Wolken, weniger Sonne. Ab und zu müssen wir dann morgen am Donnerstag bei Maxi-Werten um die 22 Grad mit örtlichen Regenschauern rechnen.
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2: Die Autobahn- und Bundesstraßen bei uns in Ostfriesland sind staufrei. Sie kommen gut durch. Es gibt drei Blitzen von Westerholt kommend in Richtung Norden. Hier wird kontrolliert, Remels Richtung Hesel. Hier sind 50 erlaubt und Süderneuland. Und zwar hier auf der Wurzeldeicher Landstraße dürfen wir maximal 50 fahren. Und wenn Sie wissen, wo eine Kontrolle steht, wenn Sie wissen, wo es nicht mehr geht, ein kurzer Anruf hier im Studio in Aurich wäre nett. Und zwar hier gibt es sie, die Blitzer-Hotline. Das ist die 049-21586 und dann die 111. Ich wünsche Ihnen allen unterwegs eine gute und vor allen Dingen eine sichere Fahrt mit Radio Ostfriesland.
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2: Wir kennen das ja. Eben mal kurz mit Waldi zum Supermarkt. Und Waldi ist dann im Auto. Draußen Temperaturen um die 30 Grad. Die Fenster sind zu, weil Waldi soll ja auch nicht durchs offene Fenster flüchten und auf den Parkplatz laufen. Das soll nicht so sein. Und ganz ehrlich, ich kann da Hundebesitzer auch nicht verstehen, die das immer wieder machen. Und die Tage habe ich das wieder hier in Aurich erlebt, in einem Supermarkt. Und da war ein Hund im Auto. Die Fenster waren spaltoffen, so konnte Waldi so ein bisschen Luft schnüppeln. Aber gut, finde ich sowas nicht. Die Hunde, die brauchen eben halt auch frische Luft und die gehen ein in dieser Hitze. Darüber sprechen wir unter anderem in dieser Stunde. Ich bin Tommy Bollmann. Moin miteinander.
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2: Und währenddessen gibt es eine Portion der größten Oldies aller Zeiten. Beispielsweise hier von den Pet Shop Boys und Always on My Mind. Dann haben wir noch Wham im Angebot mit Club Tropicana. Passt ja zum Wetter. Und Katharina and the Waves. Walking on Sunshine. Ja, das passt alles. Das ist die Musik unserer Jugend. Musik unserer Kindheit. 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
2: Heute Meddelweg.
3: Meddelweg ist ein Flurname in Menstädte-Koldinne, der einen von Norden nach Süden verlaufenden Weg südöstlich der Ortschaft Koldinne bezeichnet. Dieser Bereich war ursprünglich im Besitz des Klosters Koldinne und wurde im 19. Jahrhundert durch Moorkolonisation erschlossen. Meddel bedeutet Mittel. Der Meddelweg war die zentrale Erschließungsachse durch den ehemaligen südlichen Klosterbesitz. Der Name Koldinne wird bereits im Mittelalter genannt und als kaltes Wiesenland erklärt. Der Besitz des Klosters erstreckte sich südlich des Heerweges bis ins Moor.
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0: Mike and the Mechanics und Over My Shoulder um 20 Minuten nach 4. Das ist der Soundtrack unseres Lebens, unserer Jugend, unserer Kindheit und deswegen hier auch regelmäßig bei Radio Friesland am Nachmittag zu hören. Ja, wir kennen das doch alle. Ist die Frage, was? Gar nicht mal rekordverdächtig heiß, aber trotzdem läuft uns schon nach ein paar Schritten der Schweiß von der Stirn. Schuld daran ist oft die drückende Schwüle, die wir hier im Inland spüren. Aber während wir uns mit einem kalten Getränk oder dem Ventilator behelfen können, da frage ich mich, wie geht es eigentlich unseren Haustieren bei diesem Wetter? Hat die hohe Luftfeuchtigkeit auch Auswirkungen auf Hund, auf Katze und Co.? Genau das hat sich mein Kollege Simeon Müller aus der Radio Friesland Redaktion einmal ganz genau angeschaut.
1: Ja, durchaus. Vor allem Hunde leiden unter schwülheißem Wetter ziemlich, weil sie sich hauptsächlich durchs Hecheln abkühlen. Und bei hoher Luftfeuchtigkeit funktioniert auch diese Art der Kühlung deutlich schlechter. Deshalb sollten Tiere immer Zugang zu frischem Wasser und einem schattigen, kühlen Platz haben. Spaziergänge mit Hunden verlegt man deshalb auch am besten in die frühen Morgen- oder die späten Abendstunden. Und natürlich Tiere niemals im aufgeheizten Auto zurücklassen.
0: Aus der Radio Friesland Redaktion Simeon Müller, vielen Dank. Also nicht nur wir sehnen uns bei diesem Wetter nach einem schattigen Plätzchen und einer ordentlichen Abkühlung. Unseren Haustieren geht's da ganz genauso. Und deshalb gilt, immer genügend frisches Wasser bereitstellen, Spaziergänge möglichst in die kühleren Morgen- und Abendstunden verlegen und zwischendurch einfach mal einen schönen Gang zurückschalten. Ja, dann kommen wir gemeinsam mit unseren tierischen Mitbewohnern gut durch die nächsten schwülen Tage, die noch nicht zu Ende sind. Auch in der nächsten Woche soll es wieder bis zu 30 Grad heiß werden. Moin miteinander.

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0: Die Zeit 16.30 Uhr, halb fünf. Moin miteinander.
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2: Mit Vollrad Janssen, guten Tag. Vorfahrt genommen. Polizei sucht Zeugen. Bei einem Unfall auf der Petkommer Straße in Emden ist eine 55-Jährige verletzt worden. Nach Angaben der Polizei fuhr die Rollerfahrerin bei grüner Ampel an, als ein Auto von der rechtsabbiegenden Spur Richtung Tonnenhof unvermittelt geradeaus fuhr. Um eine Kollision zu vermeiden, wich die Frau aus und verletzte sich am Fuß. Der Autofahrer fuhr weiter, ohne sich um den Vorfall zu kümmern. Bei dem Auto soll es sich um einen beigen Kombi handeln. Zeugen werden gebeten, sich bei der Polizei zu melden. Weitere Meldungen aus Ostfriesland im Überblick. Feuerwehr verhindert Schlimmeres. Auf einem Feld bei Karolinensiel ist eine Rundballenpresse in Brand geraten. Nach Angaben der Feuerwehr griffen die Flammen auf den Traktor und das Feld über. Einen größeren Flächenbrand konnten die Einsatzkräfte verhindern und das Feuer löschen. Der Traktorfahrer erlitt eine Rauchgasvergiftung und wurde in ein Krankenhaus gebracht. Der Traktor und die Ballenpresse wurden völlig zerstört. Brandursache und Schadenshöhe sind noch unklar. Ohne Versicherung erwischt. Die Polizei hat in Lütetsburg einen E-Scooter-Fahrer gestoppt, weil er während der Fahrt telefonierte. Bei der Kontrolle kam außerdem heraus, dass der Roller des 20-Jährigen nicht versichert war. Er durfte nicht weiterfahren und muss sich in einem Strafverfahren verantworten. 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
0: Ja, Sonne und Wolken, die wechseln sich heute über Ostfriesland ab. Die Maxi-Werte liegen so bei 26, 27 Grad im Inland, 22, 23 Grad messen wir auf den Inseln. In Hage am Schlosspark Lütetsburg, da messen wir 26 Grad. In Pilsum am Leuchtturm 25 Grad. Auf Borkum am Heimatmuseum, da messen wir gerade 23 Grad. Morgen mehr Wolken, weniger Sonne. Ab und zu müssen wir morgen bei Maxi-Werten um die 22 Grad mit örtlichen Regenschauern rechnen.
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0: Auf den Autobahnen und Bundesstraßen in Ostfriesland gibt es keine Staus. Hier kommen Sie gut durch. Drei Blitzen, die gibt es von Westerholt kommend in Richtung Norden. Hier wird kontrolliert. Remels in Richtung Hesel. Hier sind 50 erlaubt. Süderneuland auf der Wurzeldeicher Landstraße maximal 50 erlaubt. Und wenn Sie wissen, wo es nicht mehr geht, wenn Sie wissen, wo kontrolliert wird, geblitzt wird, ein kurzer Anruf wäre nett hier in Aurich bei Radio Ostfriesland. Die Blitzer-Hotline, das ist die 04921 586 und dann die 111. Ihnen allen unterwegs eine gute und vor allen Dingen eine sichere Fahrt mit Radio Ostfriesland. 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
1: Norden. Auf der Straße im Spiet sind zwei Autos kollidiert. Ein 75-Jähriger hatte an einer Kreuzung den Wagen einer 58-Jährigen übersehen und ihr die Vorfahrt genommen. Ein Kind, das im Auto der Frau saß, wurde leicht verletzt. Mühlenwarf. Ein Traktor mit Anhänger hat auf der Bohnster Straße mehrere Strohballen verloren. Laut Polizei hatten sich offenbar Spanngurte gelöst. Die Ballen beschädigten ein Verkehrszeichen und eine Straßenlaterne. Norderney. Auf der Jan-Berghaus-Straße ist ein Radfahrer gestürzt. Der 85-Jährige wurde leicht verletzt und in ein Krankenhaus gebracht. Emden. In einem Mehrfamilienhaus in der Gorch-Fock-Straße wurden Keller aufgebrochen. Die Täter stahlen mehrere Gegenstände und flüchteten unerkannt. Die Polizei ermittelt.
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Musik von Steely Dan und Do It Again. Hier ist Radio Ostfriesland mit Musik aus den 70ern. Klar, die spielen wir. Wir haben 10 Minuten vor 5 und für alle diejenigen, die am 3.8. ihre Ausbildung begonnen haben, viel Glück, viel Erfolg. Und für alle diejenigen, die jetzt gerade im Moment noch dabei sind, sich irgendwas zu suchen, da drücken wir natürlich mächtig die Daumen, aber da können wir Abhilfe schaffen, auf jeden Fall. Denn es sieht so aus, dass es noch reichlich freie Ausbildungsstellen hier gibt. Darüber sprechen wir unter anderem hier bei Radio Ostfriesland auf der anderen Seite der Stunde nach den Nachrichten hier um 17 Uhr. Ich bin Tommy Bollmann, ich bleibe bis 18 Uhr. Wir gehen quer durch den Mittwoch und teilen die Woche. Das ist hier Musik von Sister Sledge und We Are Family. Und gleich gibt's noch die 60s mit den Monkees, I'm a Believer. 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

0: Die Zeit 17 Uhr.
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2: Ich bin Thomas Brock. Die Polizei in Sachsen schließt nach dem Drohnenfund am Flughafen Leipzig ein politisches Motiv nicht aus. Deswegen ermittelt sie jetzt gemeinsam mit dem Sächsischen Landeskriminalamt. Inzwischen ist auch Bundesinnenminister Dobrindt auf dem Weg nach Leipzig. Er will an einer Lagebesprechung mit den Sicherheitsbehörden teilnehmen.
3: Die Drohne, die in der Nähe eines ukrainischen Frachtflugzeugs gefunden wurde, war tatsächlich mit einer Sprengvorrichtung ausgestattet. Das konnte das LKA jetzt bestätigen. Parallel zu diesem Vorfall war in der Nacht am Leipziger Flughafen mutmaßlich noch ein zweites unbekanntes Flugobjekt unterwegs. Es soll mit einem Frachtflugzeug zusammengestoßen sein. Ob es zwischen den beiden Vorfällen einen Zusammenhang gibt, können die Ermittler noch nicht sagen. Fiona Reinhardt, Nachrichtenredaktion.
2: Bundesverkehrsminister Bilger hat sich besorgt über die niedrigen Pegelstände im Rhein und anderen Flüssen gezeigt und eine schnelle Reaktion in Aussicht gestellt. Das Niedrigwasser stelle die Binnenschifffahrt, die Industrie und damit die gesamte Logistikkette vor große Herausforderungen, sagte Bilger dem Kölner Stadtanzeiger vor einem für morgen geplanten Spitzentreffen mit Wirtschaftsvertretern in Bonn. Bei dem Treffen wolle man die aktuelle Lage bewerten und kurzfristig dort handeln, wo Bedarf bestehe, so Bilger. Wieder ein Fall, bei dem ein Test mit künstlicher Intelligenz aus dem Ruder gelaufen ist. Diesmal hat ein KI-Modell der Entwicklerfirma Anthropic versucht, eine Schwachstelle in frei zugängliche Software einzuschleusen. Laut britischen Forschern wollte die KI dafür sogar einen Menschen manipulieren.
4: Die Forscher waren verblüfft, denn das KI-Modell nutzte seinen Zugang zum Internet nicht nur für Programmierung,

0: 27 Grad, auf den Inseln so um die 22, 23 Grad. Aktuell messen wir im Norddeich am Valoseum 23 Grad, in Simonswolde an der St. Martinskirche 26 Grad und in Wallinghausen an der Dorflinde 27 Grad. Morgen dann mehr Wolken, weniger Sonne. Ab und zu müssen wir morgen bei Maxiwerten um die 22 Grad mit örtlichen Regenschauern rechnen.
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0: Die Autobahnen und Bundesstraßen bei uns in Ostfriesland sind störungsfrei, keine Staus. Es gibt drei Blitzen von Westerholt kommend in Richtung Norden, Remels in Richtung Hesel, hier dürfen wir maximal 50 fahren, und Süderneuland auf der Brusseldeicher Landstraße, hier sind maximal 50 erlaubt. Und wenn Sie wissen, wo es nicht mehr geht, wenn Sie wissen, wo geblitzt wird, eine kurze Info hier zu Radio Ostfriesland. Ich sitze in den Studios in Aurich, das wäre nett. Hier ist die Blitzer-Hotline, Sie erreichen mich unter der 04921 586111. Ich wünsche Ihnen unterwegs allen eine gute, vor allen Dingen wünsche ich Ihnen eine sichere Fahrt mit Radio Ostfriesland.
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0: Mit einem herzlichen Glückwunsch für alle diejenigen, die vorgestern am 3. August mit ihrer Ausbildung begonnen haben. Und für all diejenigen, die noch was suchen, auch für die haben wir was mehr dazu im Laufe dieser Stunde. Ich bin Tommy Bollmann. Bis 18 Uhr begleite ich Sie gerne quer durch den Mittwochnachmittag. Und ich freue mich, dass Sie auch heute mit dabei sind.
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0: Und wir haben einen meiner ganz großen Favoriten. Die Musik finde ich toll, fand ich toll. Und deswegen freue ich mich immer wieder, wenn ich sie höre hier bei Radio Ostfriesland. Auch am Nachmittag Musik von London Beat und I've Been Thinking About You. 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

Das ist Ihr Mittwochnachmittag mit Radio Ostfriesland um 13 Minuten nach 5. Ja, für viele junge Menschen, auch bei uns hier in Ostfriesland, hat in diesen Tagen ja ein ganz neuer Lebensabschnitt begonnen, die Ausbildung. Und wenn ich da an meine zurückdenke, ist schon sehr lange her, aber ich habe noch gute Erinnerungen daran und die Ausbildung hat schon Spaß gemacht. Ja, aber vielleicht gibt es bei Ihnen ja zu Hause noch irgendjemanden, der bislang leer ausgegangen ist. Dann habe ich jetzt eine gute Nachricht. Es ist noch längst nicht zu spät. Nach Angaben der Agentur für Arbeit Emden-Leer sind nämlich in unserer Region aktuell noch 931 Ausbildungsplätze unbesetzt. Guck, gesucht werden ja unter anderem angehende Kaufleute, Verkäuferinnen, Verkäufer, Fachkräfte für Lagerlogistik, Mechatroniker, Elektroniker oder auch Auszubildende im Handwerk und in der Pflege. Auch große Unternehmen wie beispielsweise Enercon in Aurich, die suchen noch Nachwuchs in den verschiedensten Ausbildungsberufen. Einfach mal telefonieren. Übrigens, der 1. August ist längst nicht für alle Betriebe eine feste Grenze. Nee, viele Unternehmen stellen jetzt noch Auszubildende ein oder bekommen kurzfristig wieder freie Plätze, weil Bewerber einfach kurz vorher abgesprungen sind. Und unser Tipp, wer von Ihnen noch keinen Ausbildungsplatz gefunden hat, der sollte sich jetzt möglichst schnell bei der Berufsberatung der Agentur für Arbeit Emden-Leer mit Sitz in Leer melden. Die Chancen auf einen guten Start ins Berufsleben, die stehen auch jetzt noch richtig gut. Ja, ich würde sagen, toi toi toi, ich drücke die Daumen. Ich bin mir sicher, dass das jetzt im zweiten Anlauf klappt. Dann allen nochmal einen ganz, ganz gelungenen Start in die Ausbildung mit Radio Ostfriesland. 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

Das ist Musik von Everlast und What It's Like. 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Das ist Ihr Nachmittag. Es geht in Richtung Feierabend. Wir haben 8 Minuten vor 5:30 und ich hätte an dieser Stelle für heute Abend einen Ausgeh-Tipp. Denn Geschichte muss nicht trocken sein. Nee, in der Tat, sie kann richtig spannend werden. Wer das heute Abend selbst erleben möchte, der sollte einen Ausflug zur Klosterstätte nach Illorfehn auf jeden Fall einplanen. Dort wird für uns die ostfriesische Vergangenheit unter freiem Himmel lebendig. Beim Freilichttheater Friesische Freiheit geht es zurück in eine Zeit, in der die Friesen ihre Angelegenheiten selbst geregelt haben. Im Mittelpunkt stehen die sogenannten Retieven, freigewählte Richter, die sich einst am Upstalsboom trafen und wichtige Entscheidungen für Ostfriesland fällten. Rund 100 Schauspielerinnen und Schauspieler aus verschiedenen ostfriesischen Theatergruppen, die bringen genau diese Geschichte mit viel, viel Leidenschaft auf die Bühne. Und schon vor der Aufführung können wir in die Welt des Mittelalters eintauchen. Ein historischer Markt, der eröffnet bereits 1,5 Stunden vor Beginn seine Tore, das heißt also gleich pünktlich um 17.30 Uhr. Los, Start heute Abend um 19 Uhr an der Klosterstätte Illorfehn und planen Sie ein bisschen mehr Zeit ein, denn vom Parkplatz aus müssen wir dann noch ein paar Schritte bis zur Klosterstätte zurücklegen. Wissen, was läuft? Mit Radio Ostfriesland, wir haben Sie die echten und interessanten Ausgeh-Tipps. Ich bin Tommy Bollmann und bis 18 Uhr geht's gemeinsam quer durch den Mittwochnachmittag. Jetzt mit Musik von Brotherhood of Man, My Sweet Rosalie.

0: die Zeit. 17.30 Uhr, halb sechs. Moin miteinander.
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2: Mit Vollrad Janssen, guten Tag. Vorfahrt genommen, Polizei sucht Zeugen. Bei einem Unfall auf der Petkommer Straße in Emden ist eine 55-Jährige verletzt worden. Nach Angaben der Polizei fuhr die Rollerfahrerin bei grüner Ampel an, als ein Auto von der rechtsabbiegenden Spur Richtung Tonnenhof unvermittelt geradeaus fuhr. Um eine Kollision zu vermeiden, wich die Frau aus und verletzte sich am Fuß. Der Autofahrer fuhr weiter, ohne sich um den Vorfall zu kümmern. Bei dem Auto soll es sich um einen beigen Kombi handeln. Zeugen werden gebeten, sich bei der Polizei zu melden. Weitere Meldungen aus Ostfriesland im Überblick. Feuerwehr verhindert Schlimmeres. Auf einem Feld bei Karolinensiel ist eine Rundballenpresse in Brand geraten. Nach Angaben der Feuerwehr griffen die Flammen auf den Traktor und das Feld über. Einen größeren Flächenbrand konnten die Einsatzkräfte verhindern und das Feuer löschen. Der Traktorfahrer erlitt eine Rauchgasvergiftung und wurde in ein Krankenhaus gebracht. Der Traktor und die Ballenpresse wurden völlig zerstört. Brandursache und Schadenshöhe sind noch unklar. Ohne Versicherung erwischt. Die Polizei hat in Lütetsburg einen E-Scooter-Fahrer gestoppt, weil er während der Fahrt telefonierte. Bei der Kontrolle kam außerdem heraus, dass der Roller des 20-Jährigen nicht versichert war. Er durfte nicht weiterfahren und muss sich in einem Strafverfahren verantworten. 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
0: Ja, es gibt nach wie vor Sonne und Wolken, heute auch am späten Nachmittag hier über Ostfriesland. Die Maxi-Werte, die liegen nach wie vor bei 26, 27 Grad im Inland, bei 22 Grad auf den Inseln. Aktuell messen wir in Logabirum am Julianenpark 26 Grad, in Petkum am Petkummer See 27 Grad, auf Langeoog am Wasserturm 22 Grad. Morgen dann mehr Wolken, weniger Sonne. Ab und zu müssen wir morgen bei Maxi-Werten um die 22 Grad mit örtlichen Schauern rechnen.
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0: Gerade nochmal überprüft, die Autobahnen und Bundesstraßen bei uns in Ostfriesland sind staufrei. Sie kommen gut durch. Drei Blitzen gibt's von Westerholt kommend in Richtung Norden. Hier wird geblitzt in Remels Richtung Hesel. Maximal 50 sind hier erlaubt in Süderneuland. Auf der Wurzeldeicher Landstraße hier dürfen wir maximal 50 fahren. Und wenn Sie wissen, wo es nicht mehr geht, wenn Sie wissen, wo es geblitzt wird, dann wäre eine Info nett. Sie erreichen mich bei Radio Ostfriesland in den Studios in Aurich. Und zwar hier unter der Telefonnummer 049-21586. Und dann die 111. Ihnen allen unterwegs eine gute und vor allen Dingen eine sichere Fahrt mit Radio Ostfriesland. Und wir sprechen über Gewinne der Ölmultis. Ja, keine Gewinne in unserem Portemonnaie. Ich musste gestern tanken. Mehr dazu gleich nach Marius Müller Westernhagen und Sexy und Gloria Gaynor. Never can say goodbye. Ich bin Tommy Bollmann und bis 18 Uhr geht's gemeinsam mit Radio Ostfriesland quer durch den Feierabend in Richtung Mittwochabend. Moin miteinander.

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Also die 70er mit Gloria Gaynor, Never Can Say Goodbye. Wir haben 19 Minuten noch bis 18 Uhr. Radios Friesland, der Mittwochnachmittag. Gestern Nachmittag. Ich musste mal wieder die Tankstelle meines Vertrauens aufsuchen, ihr einen Besuch abstatten, einmal voll tanken und die Quittung. 95 Euro. Autofahren wird langsam, aber sicher zu einem richtig teuren Luxus hier für uns. Mittlerweile überlegen wir schon mal zu Hause, ob wir das Auto vielleicht auch mal stehen lassen sollten und zu Fuß zum Supermarkt laufen sollten, um Sprit zu sparen. Können wir machen. Wir wohnen nicht weit entfernt, aber anderorts sieht das ganz anders aus. Da braucht man ein Auto, um den nächsten Supermarkt anzufahren und die ganzen Dinge auch wieder nach Hause zu kriegen. Und in den Führungsetagen der größten Mineralölkonzerne ist die Freude sehr, sehr groß. Die Ölmultis fahren bis jetzt in diesem Jahr Rekordgewinne ein. Shell, BP, Mobil, Chevron und Total beispielsweise haben im zweiten Quartal 2026 teils mehr als doppelt so viel verdient wie noch vor einem Jahr. Und für uns Autofahrer, was heißt das? Tanken bleibt teuer. Die Konzerne dagegen freuen sich über prall gefüllte Kassen. Ob wir jemals wieder im Durchschnitt für 1,50 Euro je Liter Kraftstoff tanken und bezahlen werden? Ganz ehrlich, ich bin eigentlich immer ein positiv denkender Mensch, aber in diesem Moment bin ich da eher skeptisch und glaube eher nein. Aber wie heißt es so schön? Na, die Hoffnung sollte man nie aufgeben. Das ist der Ihr Nachmittag mit Radio aus Friesland. Hey, was Besonderes. Und mit ganz viel Liebe, die in der Luft liegt. Love is in the air. Musik von John Paul Young.

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unglaublich gute Laune Musik von den Gypsy Kings. Bam Bolero. Hier ist Radio Ostfriesland, der Mittwochnachmittag. Um 6:07. Geht so langsam, aber sicher zu Ende. An dieser Stelle wünsche ich Ihnen einen charmanten Mittwochabend. Passen Sie auf sich auf, bleiben Sie gesund. Morgen pünktlich um 15 Uhr, dann geht's in den Donnerstag. Und so eine kleine Vorschau darf ich ja schon geben. Es gibt so einen kleinen Kasten mit vielen kleinen Fläschchen drin. Da macht's plopp, unter anderem morgen ab 15 Uhr. Bis dahin, Ihr Tommy Bollmann. Und das ist Musik von Neil Young, Heart of Gold.

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1: Ich bin Thomas Brock. Die Polizei in Sachsen schließt nach dem Drohnenfund am Flughafen Leipzig ein politisches Motiv nicht aus. Deswegen ermittelt sie jetzt gemeinsam mit dem Sächsischen Landeskriminalamt. Inzwischen ist auch Bundesinnenminister Dobrindt auf dem Weg nach Leipzig. Er will an einer Lagebesprechung mit den Sicherheitsbehörden teilnehmen.
2: Die Drohne, die in der Nähe eines ukrainischen Frachtflugzeugs gefunden wurde, war tatsächlich mit einer Sprengvorrichtung ausgestattet. Das konnte das LKA jetzt bestätigen. Parallel zu diesem Vorfall war in der Nacht am Leipziger Flughafen mutmaßlich noch ein zweites unbekanntes Flugobjekt unterwegs. Es soll mit einem Frachtflugzeug zusammengestoßen sein. Ob es zwischen den beiden Vorfällen einen Zusammenhang gibt, können die Ermittler noch nicht sagen. Fiona Reinhardt, Nachrichtenredaktion.
1: Bundesverkehrsminister Bilger hat sich besorgt über die niedrigen Pegelstände im Rhein und anderen Flüssen gezeigt und eine schnelle Reaktion in Aussicht gestellt. Das Niedrigwasser stelle die Binnenschifffahrt, die Industrie und damit die gesamte Logistikkette vor große Herausforderungen, sagte Bilger dem Kölner Stadtanzeiger vor einem für morgen geplanten Spitzentreffen mit Wirtschaftsvertretern in Bonn. Bei dem Treffen wolle man die aktuelle Lage bewerten und kurzfristig dort handeln, wo Bedarf bestehe, so Bilger. Wieder ein Fall, bei dem ein Test mit künstlicher Intelligenz aus dem Ruder gelaufen ist. Diesmal hat ein KI-Modell der Entwicklerfirma Anthropic versucht, eine Schwachstelle in frei zugängliche Software einzuschleusen. Laut britischen Forschern wollte die KI dafür sogar einen Menschen manipulieren.
3: Die Forscher waren verblüfft, denn das KI-Modell nutzte seinen Zugang zum Internet nicht nur für Programmierhilfen, sondern legte eigenständig gefälschte Identitäten an und verschickte Phishing-Mails, um die Softwarebetreuer auszutricksen. Als der manipulierte Programmcode entdeckt wurde, gab die künstliche Intelligenz einen Fehler zu. Anschließend versuchte sie allerdings, die Sicherheitslücke in angeblichen Korrekturen noch einmal einzubauen. Aus London, Philipp Detlefs.
1: Im Prozess gegen 7 Mitglieder und einen Unterstützer der rechtsextremen Terrorgruppe Letzte Verteidigungswelle hat das hanseatische Oberlandesgericht Haftstrafen zwischen 1,5 und 5 Jahren verhängt. Die Schuldsprüche gegen die Angeklagten, die zur Tatzeit zwischen 14 und 21 Jahre alt waren, wurden unter anderem wegen versuchten Mordes, Brandstiftung und gefährlicher Körperverletzung gefällt. Nach Überzeugung des Gerichts in Hamburg verübte und plante die Gruppe Brand- und Sprengstoffanschläge auf Asylbewerberheime und linke Einrichtungen.
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1: Zum Wetter, die aktuelle Vorhersage des Deutschen Wetterdienstes. Heute im Südosten Schauer und Gewitter, die später weiter über die Mitte in den Nordosten ziehen. Lokal besteht Unwettergefahr. Dazu im ganzen Land schwül warm bis heiß bei bis zu 37 Grad. Im Nord-

Gloria Gaynor aus dem Jahr 1975 und Never Can Say Goodbye. Das müssen wir jetzt auch gar nicht, denn die Backtracks sind gerade erst gestartet. Ich bin Peter Wolf und ich freue mich, dass Sie diese neueste Ausgabe eingeschaltet haben hier bei Radio Ostfriesland. Gloria Gaynor hat ihre Version von Never Can Say Goodbye ja im Disco-Stil aufgenommen, aber das Original ist von den Jackson 5 und das ist eher ein ruhiger Song. Es gibt auch zahlreiche andere Versionen, eine der bekanntesten davon ist wohl die der Communards. Genug der Informationen, denn dies ist ein Musikprogramm und in dem kommen immer so gegen halb sieben zwei Hits am Stück. Und heute sind das zwei Titel von einer US-Band, die aber den meisten Erfolg auf den britischen Inseln hatte. Und nach den zwei Hits wieder ein Instrumentalstück. Soweit sind wir aber noch nicht, denn hier kommen erstmal Godley & Cream und Cry.

Eleanor von den Turtles aus den 60ern. Damals explodierte die britische Musikszene förmlich. In den USA sprach man dann auch von The British Invasion. Und dies ist eine US-Band, Shalamar und A Night to Remember.

Sarah von Fleetwood Mac, ganz schön lang, steht auf dem Erfolgsalbum Tusk von 1979 drauf. Bandmitglied Stevie Nicks hat Sarah als Gedicht geschrieben. Erst später wurde der Titel vertont und Stevie Nicks hat dann auch den Gesangspart übernommen. Und nach Fleetwood Mac kommt jetzt eine andere sehr bekannte Band, Santana.

Oye, Como Va von Carlos Santana und seiner Band steht auf dem Album Abraxas drauf. Und das hat sich hierzulande ordentlich verkauft. Sie hören die Backtracks hier bei Radio Ostfriesland. Und wir sind angekommen bei Zweiz am Stück. Heute von Rose Royce.

Zweimal Rolls Royce im Radio, zu Anfang Car Wash, die Titelmusik aus dem gleichen Film, war 1976 in den Kinos, vielleicht haben Sie den ja gesehen, und der größte Hit der Band und als zweites Wishing on a Star, erschienen 1978. Rolls Royce ist keine Sängerin, sondern der Name der US-Band, die 9 Mitglieder hatte. Eines davon war weiblich und das war Gwen Dickey. Sie hat auch die meisten Titel gesungen. Ursprünglich hatte die Band einen anderen Namen und hat als Begleitband fungiert bzw. Background gesungen in Aufnahmen von den Temptations, The Undisputed Truth und Edwin Starr. Heute gibt es Rolls Royce leider nicht mehr.

Jule Taxi von Vanessa Paradis, 1987 erschienen. Die Französin arbeitet heute hauptsächlich als Schauspielerin. Going Back ist das letzte Album, das Phil Collins veröffentlicht hat. 2010 war das. Darauf alte Motown- und Soul-Standards. Hat sich in Deutschland am allermeisten verkauft und es gab Platin dafür. Eins der Stücke ist Do You Love You? Nein, es heißt Do I Love You? Das Original ist von Frank Wilson, aber es blieb 14 Jahre lang unveröffentlicht.

Und das war mal wieder eine der schönen Kunstpausen. Es ging also um Phil Collins. Aber die Geschichte, wieso der Titel 14 Jahre lang im Original unveröffentlicht blieb, die Geschichte erzähle ich dann ein anderes Mal. Jetzt kommt erstmal Phil Collins und seine starke Version von Do I Love You.

extra breit und für mich soll's rote Rosen regnen. Zusammen mit Hildegard Knef und von der ist auch das Original. Das Original der Backtracks gibt es hier immer mittwochs um diese Zeit bei Radio Ostfriesland. Für heute sind wir allerdings durch, aber am nächsten Mittwoch, dann geht es weiter. Auch im Programm geht es hier gleich weiter nach den Nachrichten. Bis dahin spielen wir noch Spandau Ballet und Gold. Ich bin Peter Wolf und ich bin für die Backtracks verantwortlich. Einen schönen Abend noch mit Annemal. 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
1: Ich bin Thomas Brockt. Das extreme Niedrigwasser auf Rhein, Donau und anderen Flüssen beschäftigt jetzt auch die Politik. Die Verkehrsminister der Länder wollen den Bund nach Informationen der Rheinischen Post zu neuen Maßnahmen drängen. Ziel ist es, den Güterverkehr trotz der niedrigen Pegelstände am Laufen zu halten.
2: Viele Frachtschiffe können im Moment längst nicht so viel laden wie normalerweise. Das bringt Lieferketten durcheinander und verteuert Transporte. Die Länder fordern deshalb unter anderem mehr Schiffe, die auch bei wenig Wasser fahren können, und einen schnelleren Ausbau der Wasserstraßen. Immerhin gibt es bei der Energieversorgung bislang Entwarnung. Kraftwerke laufen laut dem Bundeswirtschaftsministerium weiter normal. Auch bei Öl und Kraftstoffen gibt es aktuell keine Engpässe. Zoe Tassovali, Redaktion.
1: Nach dem nächtlichen Drohnenvorfall am Flughafen Leipzig-Halle haben Spezialisten der Bundespolizei eine Drohne mit einer Sprengvorrichtung entschärft. Laut Landeskriminalamt wurde der Zünder einer noch unbekannten Sprengvorrichtung entfernt. In dem Fall haben jetzt auch Terrorismus- und Extremismus-Ermittler übernommen. Eine politische Motivation wird nicht ausgeschlossen. Die Drohne war auf einer Start- und Landebahn gefunden worden. Im Prozess gegen die rechtsextreme Terrorgruppe Letzte Verteidigungswelle sind heute die Urteile gefallen. Das Hanseatische Oberlandesgericht hat 8 Angeklagte zu Haftstrafen zwischen 1,5 und 5 Jahren verurteilt.
3: Das Gericht ist überzeugt, dass die Gruppe Brand- und Sprengstoffanschläge auf Asylbewerberheime und linke Einrichtungen verübt und geplant hat. Dabei hinterließen die Mitglieder an den Fassaden unter anderem auch Hakenkreuze und rassistische Parolen. Außerdem soll die Gruppe sogenanntes Pedo-Hunting gemacht haben, also Jagd auf Menschen, die sie für Pädophile hielten. Weil die Angeklagten zur Tatzeit zwischen 14 und 21 Jahre alt waren, wurden sie nach Jugendstrafrecht verurteilt. Fiona Reinhardt, Nachrichtenredaktion.
1: Nach mehr als 2 Tagen ist der Großbrand im Osten der Niederlande nach Angaben der Behörden nun unter Kontrolle. Das Feuer sei aber noch nicht vollständig erloschen. Es gebe noch einzelne Brandherde, teilte die Region Limburg-Nord mit. Die Feuerwehr ist weiter in dem Naturgebiet im Einsatz, um ein eventuelles Wiederaufflammen schnell zu unterbinden. Das Feuer war am Montag nahe der Grenze zu Nordrhein-Westfalen ausgebrochen. Die Ursache ist noch unbekannt.
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1: Zum Wetter, die aktuelle Vorhersage des Deutschen Wetterdienstes. In der Nacht im Südosten und Osten noch einzelne Schauer und Gewitter. Sonst meist trocken und nur wenige Wolken bei Tiefstwerten von 21 bis 16 Grad im Südosten, sonst 17 bis 13 Grad. Morgen tagsüber, vor allem im Südosten und an den Küsten regnerisch mit einzelnen Gewittern. Sonst heiter und meist trocken bei bis zu 26 Grad im Nordwesten, sonst 25 bis 31 Grad.
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4: Herzlich willkommen zu einer weiteren Folge der Harmstrong Show, der ersten Folge des Jahres 2026. In diesem Sinne natürlich auch nochmal ein frohes neues Jahr an euch alle, denn wir haben uns ja seit November nicht mehr gehört. Ich habe euch heute wieder einige Songs mitgebracht, einen guten Mix aus bekannten und unbekannteren Künstlern, und will gar nicht mehr Zeit verlieren, sondern euch

0: anderen.
1: Genau, der Typ, der anders klingt als all die anderen. Da sind wir wieder zur Harmstrong Show. Und wie eingangs bereits erwähnt, ist im Dezember ja keine Folge erschienen. Und das lag einfach an Jesus. Denn es war Weihnachten. Die Serie bzw. die Folge wäre am 24.12. rausgekommen. Aber da ist ja Weihnachten. Und mit Jesus und Weihnachten beschäftigen sich auch die nächsten zwei Songs. Denn ich habe euch mal wieder aus dem Waffenschrank den guten Edgar Wasser mitgebracht. Und ich spare mir diesmal nicht, euch wieder zu sagen, das ist alles ironisch und sarkastisch gemeint. Das ist schon, ja, Satire eigentlich. Von daher, nehmt das alles bitte nicht zu ernst, sondern, ja, versucht vielleicht, das ein bisschen mit Humor zu nehmen. Mehr sage ich dazu nicht. Hier ist Edgar Wasser mit Jesus war geil und danach mit Weiß.

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2: Da sind wir zurück. Das war Edgar Wasser. Zuerst mit Jesus war geil. Und das war der Song Weiß. Angesichts dieser zwei Songs sollte ich vielleicht noch erwähnen, mein Name ist Björn Harms und ich bin inhaltlich verantwortlich für diese Sendung und auch musikalisch. Das sollte ich eigentlich immer am Anfang sagen, das hatte ich vergessen, deswegen hole ich das hier jetzt mal an dieser Stelle nach den beiden Songs lieber nach. Falls ihr irgendwelche Kritik habt zu meiner Sendung, falls ihr einen Musikwunsch habt oder falls ihr mir einfach nur mal so schreiben wollt, wie es mir geht, könnt ihr mich natürlich auch erreichen. Ich habe zum einen eine Mailadresse angelegt, das ist harmstrongshow@web.de. Außerdem findet ihr mich auch bei Instagram. Da heiße ich Harmstrong Show, genau wie die Sendung hier auch. Und ich habe euch bei der letzten Sendung einen Künstler gezeigt, den fand ich sehr, sehr geil. Ich höre den Song 2 Monate später immer noch, beziehungsweise die beiden Songs, und deswegen habe ich ihn einfach nochmal mitgebracht. Der Junge heißt Megan. M-E-G-A-N, kommt aus der Schweiz und die Songs, die ich euch mitgebracht habe, ist zum einen 180 und zum anderen nie gut aus. Viel Spaß damit. Wir hören uns gleich wieder.

Megan mit Nie gut aus und davor hatten wir, ich hab's vergessen, aber es ist kein Problem. Wir machen einfach weiter im Programm. Ich habe euch einen weiteren Künstler mitgebracht, der schon in der letzten Sendung gespielt wurde, und zwar den guten Bix. Ich habe beim letzten Mal leider, weil ich nicht wusste, wie er richtig ausgesprochen wird, gesagt, sein Name ist Big Z. Er wird geschrieben B-I-G-G-Z und es wird Bix ausgesprochen. Bei Instagram findet ihr ihn unter Bix05. Und wie gesagt, hilft er auch anderen Leuten beim Musikmachen, wenn ihr vielleicht mal was aufnehmen wollt oder was gemixt oder mastert haben wollt, dann kann er euch bestimmt behilflich sein. Er hat mir zwei Songs zugeschickt, die ich euch spielen möchte. Zum einen, der Song heißt Katile, der andere Song heißt Hass und ist zusammen mit Classic. Also, viel Spaß jetzt mit Bix und der zweite Song zusammen mit Classic. Viel, viel Spaß.

Classic und Biggs mit dem Song Hass. Und davor Biggs alleine mit Katile. Ja, wir machen hier weiter im Programm. Ich habe noch einige Songs für euch mitgebracht. Und den nächsten Künstler, den ich euch vorstelle, den habe ich auch schon gespielt. Auch diese beiden Songs habe ich schon gespielt. Ich habe mir halt auch so ein bisschen überlegt, weil das hier ist die 11. Ausgabe. Eigentlich wäre es die 12., wäre die letzte nicht ausgefallen. Von daher ist es fast ein Jahr her, dass ich die erste Ausgabe gemacht habe. Dementsprechend habe ich heute auch viele Songs dabei, die ich bereits gespielt habe. Eigentlich so ein bisschen, um nochmal das Jahr Revue passieren zu lassen. Das hätte ich eigentlich gerne im Dezember gemacht, aber das war ja nicht möglich. Und den Künstler, den ich meine, der heißt Takt 32. Den mag der ein oder andere vielleicht auch kennen aus Rap am Mittwoch. Das ist so ein Battle-Format gewesen früher, wo sich zwei Rapper gegenübergestanden haben und sich ja Beleidigungen an den Kopf geworfen hat. Wer besser war, hat gewonnen. Zusätzlich ist Takt 32 auch noch als Songwriter aktiv und hat, glaube ich, schon einige Hits für ja, diverse Künstler geschrieben. Aber ich habe euch jetzt Songs von ihm mitgebracht. Und zwar zum einen Himmelblau und Graubeton und zum anderen den Song Kaffee da. Ich wünsche euch viel

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Takt 32 mit Kaffee da und davor mit Himmelblau und Graubeton. Den nächsten Künstler, den ich euch mitgebracht habe, den habe ich natürlich auch schon gespielt, wie erwähnt. Und zwar ist er ein Künstler, der schon sehr, sehr lange Musik macht und seinen Ursprung im Deutschrap hat, würde ich sagen. Er hat damals sein Album rausgebracht, das gerade bei vielen anderen Künstlern und Rappern und bei den Kritikern sehr, sehr, sehr gut angekommen ist. An mir ist es damals leider so ein bisschen vorbeigegangen und ich habe ihn dann erst mit dem Album Tour entdeckt, was auch sein Künstlername ist. Ich habe euch von Tour zwei Songs mitgebracht, die ich sehr, sehr geil finde. Zum einen Niederlande, da hat er auch Unterstützung von Tarek von KIZ. Die Jungs habe ich euch ja auch schon gespielt. Und der zweite Song, den ich für euch habe, ist Wem mach ich was vor? Beides absolut tolle Songs und generell Tour, wenn ihr den nicht kennt, geschrieben T-U-A. Den solltet ihr mal abchecken, denn der singt und rappt nicht nur, der macht auch seine Instrumentals alle selber und der macht eigentlich alles selber. Der Typ ist der Inbegriff von DIY. Von daher checkt ihn ab. Hier sind Niederlande und Wem mache ich was vor?

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1: Ich möchte euch auf jeden Fall nichts vormachen. Uns läuft ein bisschen die Zeit davon und ich habe noch ein paar Songs. Das war auf jeden Fall Tour mit Wem mache ich was vor? Und davor hatten wir Niederlande zusammen mit Tarek von KIZ. Der nächste Künstler, den ich euch spiele, heißt Curse. Das ist einer der Oldschool-Veteranen des deutschen Rap. Ich werde da jetzt kein großes Intro mehr machen. Ich spiele für euch die Songs Viel leichter und Soul-Musik featuring Xavier Naidoo. Beides von dem Album Von innen nach außen. Viel Spaß, wir hören uns gleich nochmal.
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0: Stop Curse. Ja, ja.
1: Das war Curse zusammen mit Xavier Naidoo, mit Soul-Musik und davor mit Viel Leichter. Wir sind am Ende der Sendung angelangt. Ich, was bleibt mir jetzt noch zu sagen, außer mein Name ist Björn Harms und ich war verantwortlich für den Inhalt dieser Sendung und auch für die Musik natürlich. Danke, dass ihr eingeschaltet habt. Wir hören uns hoffentlich in 4 Wochen wieder. Ich schicke euch nach Hause mit 2 Songs aus meiner Jugend und zwar mit Fettes Brot. Zum einen mit dem Song Glaub dran zusammen mit J-Love und dem Song Die meisten meiner Feinde von dem legendären Fettes Brot Album Am Wasser gebaut. Ich wünsche euch einen schönen Abend. Hier geht's jetzt weiter im Programm und wir hören uns in 4 Wochen. Macht's gut.

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1: Ich bin Thomas Brockt. Das extreme Niedrigwasser auf Rhein, Donau und anderen Flüssen beschäftigt jetzt auch die Politik. Die Verkehrsminister der Länder wollen den Bund nach Informationen der Rheinischen Post zu neuen Maßnahmen drängen. Ziel ist es, den Güterverkehr trotz der niedrigen Pegelstände am Laufen zu halten.
2: Viele Frachtschiffe können im Moment längst nicht so viel laden wie normalerweise. Das bringt Lieferketten durcheinander und verteuert Transporte. Die Länder fordern deshalb unter anderem mehr Schiffe, die auch bei wenig Wasser fahren können, und einen schnelleren Ausbau der Wasserstraßen. Immerhin gibt es bei der Energieversorgung bislang Entwarnung. Kraftwerke laufen laut dem Bundeswirtschaftsministerium weiter normal. Auch bei Öl und Kraftstoffen gibt es aktuell keine Engpässe. Zoe Tassovali, Redaktion.
1: Nach dem nächtlichen Drohnenvorfall am Flughafen Leipzig-Halle haben Spezialisten der Bundespolizei eine Drohne mit einer Sprengvorrichtung entschärft. Laut Landeskriminalamt wurde der Zünder einer noch unbekannten Sprengvorrichtung entfernt. In dem Fall haben jetzt auch Terrorismus- und Extremismus-Ermittler übernommen. Eine politische Motivation wird nicht ausgeschlossen. Die Drohne war auf einer Start- und Landebahn gefunden worden. Im Prozess gegen die rechtsextreme Terrorgruppe Letzte Verteidigungswelle sind heute die Urteile gefallen. Das hanseatische Oberlandesgericht hat 8 Angeklagte zu Haftstrafen zwischen 1,5 und 5 Jahren verurteilt.
3: Das Gericht ist überzeugt, dass die Gruppe Brand- und Sprengstoffanschläge auf Asylbewerberheime und linke Einrichtungen verübt und geplant hat. Dabei hinterließen die Mitglieder an den Fassaden unter anderem auch Hakenkreuze und rassistische Parolen. Außerdem soll die Gruppe sogenanntes Pedo-Hunting gemacht haben, also Jagd auf Menschen, die sie für Pädophile hielten. Weil die Angeklagten zur Tatzeit zwischen 14 und 21 Jahre alt waren, wurden sie nach Jugendstrafrecht verurteilt. Fiona Reinhardt, Nachrichtenredaktion.
1: In den Dünen an der niederländischen Küste ist ein Großbrand ausgebrochen. Ein Hotel wurde vorsorglich evakuiert. Das Feuer brach beim Villenort Wassenaar nahe Den Haag aus. Auf Videobildern im Internet sind hohe Flammen und Rauchwolken zu sehen. Strandbesucher wurden aufgefordert, das Gebiet zu verlassen. Das Gebiet an der Nordsee ist ein beliebtes Ziel auch für deutsche Urlauber.
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1: Zum Wetter, die aktuelle Vorhersage des Deutschen Wetterdienstes. In der Nacht im Südosten und Osten noch einzelne Schauer und Gewitter, sonst meist trocken und nur wenige Wolken bei Tiefstwerten von 21 bis 16 Grad im Südosten, sonst 17 bis 13 Grad. Morgen tagsüber vor allem im Südosten und an den Küsten regnerisch mit einzelnen Gewittern, sonst heiter und meist trocken bei bis zu 26 Grad im Nordwesten, sonst 25 bis 31 Grad.
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Moin Moin Ostfriesland und herzlich willkommen bei Marius Wundertüte, der 90er Dance-Musik-Sendung. Ja, heute gibt es wieder einen bunten Mix, unter anderem mit Tracks von Gigi D'Agostino, Entrance featuring Rod Stewart, Venga Boys und Cosmix. Ja, verantwortlich für diese Sendung ohne Mikrofon ist Mario Fecht hier bei Radio Ostfriesland. Ja, außerdem bin ich auch jetzt auf Instagram zu finden und zwar unter dem Namen Marius Wundertüte. Ja, und jetzt geht's los mit dem ersten Track und das ist Dreams von Quench aus dem Jahre 1994.

Ja, und jetzt kommen wir zu Entrance featuring Rod Stewart mit dem Song Do You Think I'm Sexy? Aus dem Jahre 97.

0: einen echten Sesamstraße.
1: Ja, und jetzt kommen wir zu Cosmix featuring featuring Krümelmonster mit dem Song Kekse aus dem Jahre 1995. Viel Spaß euch.

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2: Ja, und jetzt kommen wir zu dem Song Disco Fans von Star Wars aus dem Jahre 1995.

So, jetzt kommen wir zum nächsten Track und das ist I Will Be Your Love Forever von Jack in the Box aus dem Jahre 1995.

Ja, und wir bleiben im Jahre 1998 und ein Remix von Nick Kershaws The Riddle, und zwar Buzzy Buzz mit You Don't Stop The Riddle.

Ja, heute ist ja wohl der Remix-Tag hier bei mir. Jetzt gibt es Trans Opera mit Conquest of Paradise, ein Remix von Vangelis. Also Vangelis war der Urheber. So, das ist richtig. Viel Spaß.

Ja, und jetzt kommen wir noch ein Remix aus dem Jahre 94. Und zwar ist es ein Remix von Raver's Nature. Und zwar von dem Ursprungstrack Celebration Generation von Westbam.

So Leute, einen letzten Track habe ich noch für euch und das ist Celebration Generation von Westbam, das Original. Ja, verantwortlich für diese Sendung und ein Mikrofon war für euch Mario Fecht hier bei Radio Ostfriesland. Ich hoffe, ich konnte euch gut unterhalten und wenn ihr wollt, dann schaltet ihr in 4 Wochen wieder ein bei Marios Wundertüte hier auf Radio Ostfriesland. Oder ihr schaut einmal bei Instagram rein, unter Marios Wundertüte bin ich jetzt auch vertreten. Ja, abschließend noch einen schönen Gruß an dieser Stelle an meine Familie und Arbeitskollegen. Ich sage jetzt Tschüss und bis bald mit Animal.

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1: Ich bin Thomas Brock. Nach dem nächtlichen Drohnenvorfall am Flughafen Leipzig haben Spezialisten der Bundespolizei eine Drohne mit einer Sprengvorrichtung entschärft. Laut Landeskriminalamt wurde der Zünder einer noch unbekannten Sprengvorrichtung entfernt. In dem Fall haben jetzt auch Terrorismus und Extremismus Ermittler übernommen. Eine politische Motivation wird nicht ausgeschlossen. Die Drohne war auf einer Start- und Landebahn in der Nähe einer ukrainischen Maschine gefunden worden. Die Diskussion um die Rente mit 63 geht weiter. 7 Ministerpräsidenten sprechen sich gegen eine Abschaffung der abschlagsfreien Frührente nach 45 Beitragsjahren aus. Gleichzeitig zeigt das Statistische Bundesamt, immer mehr Menschen arbeiten auch nach dem Renteneintritt weiter.
2: Die SPD will das Rentenpaket jetzt an einer Stelle nachschärfen. Wer jahrzehntelang im Schichtdienst gearbeitet hat oder körperlich besonders hart belastet war, soll früher ohne Abschläge in Rente gehen können. So läuft das zum Beispiel in Österreich. Aus der Union kommt dagegen weiter Widerstand. Der neue Unionsfraktionschef Frei macht klar, an der geplanten Abschaffung der abschlagsfreien Rente nach 45 Beitragsjahren soll sich gar nichts ändern. Zoe Tassovali, Redaktion.
1: Wieder ein Fall, bei dem ein Test mit künstlicher Intelligenz aus dem Ruder gelaufen ist. Diesmal hat ein KI-Modell der Entwicklerfirma Anthropic versucht, eine Schwachstelle in frei zugängliche Software einzuschleusen. Laut britischen Forschern wollte die KI dafür sogar einen Menschen manipulieren.
3: Die Forscher waren verblüfft, denn das KI-Modell nutzte seinen Zugang zum Internet nicht nur für Programmierhilfen, sondern legte eigenständig gefälschte Identitäten an und verschickte Phishing-Mails, um die Softwarebetreuer auszutricksen. Als der manipulierte Programmcode entdeckt wurde, gab die künstliche Intelligenz einen Fehler zu. Anschließend versuchte sie allerdings, die Sicherheitslücke in angeblichen Korrekturen noch einmal einzubauen. Aus London, Philipp Detlefs.
1: Das Großfeuer in den Dünen an der niederländischen Küste ist nach Angaben der Behörden unter Kontrolle. Die Feuerwehr müsse noch kleinere Brandherde löschen, um ein erneutes Aufflammen zu verhindern. Gäste eines nahegelegenen Hotels, das vorsorglich evakuiert worden war, konnten zurückkehren. Das Feuer war am Nachmittag in den Dünen beim Villenort Wassenaar nahe Den Haag ausgebrochen. Eine Ursache ist nicht bekannt.
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1: Zum Wetter, die aktuelle Vorhersage des Deutschen Wetterdienstes. In der Nacht im Südosten und Osten noch einzelne Schauer und Gewitter, sonst meist trocken und nur wenige Wolken bei Tiefstwerten von 21 bis 16 Grad im Südosten, sonst 17 bis 13 Grad. Morgen tagsüber vor allem im Südosten und an den Küsten regnerisch mit einzelnen Gewittern, sonst heiter und meist trocken bei bis zu 26 Grad im Nordwesten, sonst 25 bis 31 Grad.
0: Das waren die Nachrichten.

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1: Ich bin Tanja Wagner. Nach dem Drohnenvorfall am Flughafen Leipzig-Halle laufen jetzt Terrorermittlungen. Bundesinnenminister Dobrindt sieht darin ein hybrides Anschlagsszenario.
2: Seit Jahren tauchen Drohnen immer wieder über deutschen Flughäfen auf. Jetzt wächst der Druck auf die Politik. Der Flughafenverband fordert, die angekündigten Abwehrsysteme endlich an allen großen Airports einzubauen. Mehrere Flughäfen warten noch immer auf diese Technik. Währenddessen versuchen die Ermittler herauszufinden, wer die Drohne nach Leipzig gebracht hat und welches Ziel dahinter steckte. Gefunden wurde sie auf einer Start- und Landebahn, ganz in der Nähe einer ukrainischen Transportmaschine. Zoe Tassovali, Redaktion.
1: Bundesverkehrsminister Bilger hat sich besorgt über die niedrigen Pegelstände im Rhein und anderen Flüssen gezeigt und eine rasche Reaktion in Aussicht gestellt. Das Niedrigwasser stelle die Binnenschifffahrt, die Industrie und damit die gesamte Logistikkette vor große Herausforderungen, sagte Bilger dem Kölner Stadtanzeiger. Bei einem Treffen mit Spitzenvertretern der Wirtschaft wolle man die aktuelle Lage bewerten und kurzfristig dort handeln, wo Handlungsbedarf bestehe, so Bilger. Im Prozess gegen die rechtsextreme Terrorgruppe Letzte Verteidigungswelle sind die Urteile gefallen. Das hanseatische Oberlandesgericht hat 8 Angeklagte unter anderem wegen versuchten Mordes und Brandstiftung zu Haftstrafen zwischen 1,5 und 5 Jahren verurteilt.
3: Das Gericht ist überzeugt, dass die Gruppe Brand- und Sprengstoffanschläge auf Asylbewerberheime und linke Einrichtungen verübt und geplant hat. Dabei hinterließen die Mitglieder an den Fassaden unter anderem auch Hakenkreuze und rassistische Parolen. Außerdem soll die Gruppe sogenanntes Pedo-Hunting gemacht haben, also Jagd auf Menschen, die sie für Pädophile hielten. Weil die Angeklagten zur Tatzeit zwischen 14 und 21 Jahre alt waren, wurden sie nach Jugendstrafrecht verurteilt. Gegen weitere Mitglieder der Gruppe sollen noch Ermittlungen laufen. Reinhardt, Nachrichtenredaktion.
1: Das Großfeuer in den Dünen an der niederländischen Küste ist nach Angaben der Behörden unter Kontrolle. Die Feuerwehr müsse noch kleinere Brandherde löschen, um ein erneutes Aufflammen zu verhindern. Das Feuer war am Nachmittag in den Dünen nahe Den Haag ausgebrochen. Eine Ursache ist nicht bekannt.
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1: Zum Wetter, die aktuelle Vorhersage des Deutschen Wetterdienstes. Im Südosten und Osten noch einzelne Schauer und Gewitter, sonst meist trocken und nur wenige Wolken, bei Tiefstwerten von 21 bis 16 Grad im Südosten, sonst 17 bis 13 Grad. Tagsüber vor allem im Südosten und an den Küsten regnerisch mit einzelnen Gewittern, sonst heiter und meist trocken, bei bis zu 26 Grad im Nordwesten, sonst 25 bis 31 Grad.
0: Das waren die Nachrichten.

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1: Ich bin Tanja Wagner. Eine Drohne mit Sprengvorrichtung ist am Flughafen Leipzig-Halle entdeckt worden. Bundesinnenminister Dobrindt sieht in dem Drohnenvorfall ein hybrides Anschlagsszenario. Drohnensichtungen kenne man bereits, aber dass eine mit Sprengstoff ausgestattete Drohne im Bereich eines Flughafens entdeckt werde, sei eine neue Gefahrenqualität.
2: Es wäre jetzt zu kurz gesprungen, zu glauben, man könnte diese Form der Bedrohungslage, die es eben objektiv gibt, mit einer einfachen Maßnahme bekämpfen oder erwidern. Wir haben es hier mit einem Wettbewerb zu tun, der möglicherweise auch fremde Mächte mit einschließt.
1: Ein Mitarbeiter des Flughafens hatte die Drohne auf der Startlandebahn gefunden. Der Flugbetrieb wurde vorübergehend eingestellt. Die geplante Reform der Besteuerung von Gewinnen aus Kryptowährungen wird bald den Deutschen Bundestag beschäftigen. Eine Online-Petition gegen die mögliche Abschaffung der einjährigen Steuerfreiheitsregelung bei Bitcoin und Co. hat das notwendige Quorum von 30.000 Unterschriften erreicht. Damit muss sich der Petitionsausschuss des Bundestags in einer öffentlichen Anhörung mit dem Anliegen der Anleger beschäftigen. Der sogenannte Idiotentest wird in Deutschland immer seltener angeordnet. Im vergangenen Jahr gab es rund 70.100 medizinisch-psychologische Untersuchungen, fast 7% weniger als im Jahr zuvor.
3: Für viele Autofahrer ist es der wohl unangenehmste Termin überhaupt. Die Untersuchung, die entscheidet, ob man seinen Führerschein wiederbekommt. Genau solche Untersuchungen gibt es inzwischen aber seltener. Trotzdem geht es in fast jedem zweiten Fall immer noch um Alkohol. Erst danach folgen Drogen und Medikamente. Zoe Tassovali, Redaktion.
1: Wegen letzter Arbeiten wird die frisch sanierte Bahnstrecke Berlin-Hamburg in mehreren Nächten im August und September noch einmal gesperrt. Auf der gesamten Strecke würden Restmängel beseitigt, die nach einigen Wochen des Vollbetriebs festgestellt worden seien und Optimierungen vorgenommen, teilte ein Bahnsprecher mit. Vor Hamburg und Berlin laufe überdies die Abnahme der neuen Infrastruktur und Signaltechnik für den Hochgeschwindigkeitsbetrieb.
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1: Zum Wetter, die aktuelle Vorhersage des Deutschen Wetterdienstes. Im Südosten und Osten noch einzelne Schauer und Gewitter, sonst meist trocken und nur wenige Wolken, bei Tiefstwerten von 21 bis 16 Grad im Südosten, sonst 17 bis 13 Grad. Tagsüber vor allem im Südosten und an den Küsten regnerisch mit einzelnen Gewittern, sonst heiter und meist trocken, bei bis zu 26 Grad im Nordwesten, sonst 25 bis 31 Grad.
0: Das waren die Nachrichten.
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1: Ich bin Tanja Wagner. Nach dem Drohnenvorfall am Flughafen Leipzig-Halle laufen jetzt Terrorermittlungen. Bundesinnenminister Dobrindt sieht darin ein hybrides Anschlagsszenario.
2: Seit Jahren tauchen Drohnen immer wieder über deutschen Flughäfen auf. Jetzt wächst der Druck auf die Politik. Der Flughafenverband fordert, die angekündigten Abwehrsysteme endlich an allen großen Airports einzubauen. Mehrere Flughäfen warten noch immer auf diese Technik. Währenddessen versuchen die Ermittler herauszufinden, wer die Drohne nach Leipzig gebracht hat und welches Ziel dahinter steckte. Gefunden wurde sie auf einer Start- und Landebahn, ganz in der Nähe einer ukrainischen Transportmaschine. Zoe Tassovali, Redaktion.
1: Bundesverkehrsminister Bilger hat sich besorgt über die niedrigen Pegelstände im Rhein und anderen Flüssen gezeigt und eine rasche Reaktion in Aussicht gestellt. Das Niedrigwasser stelle die Binnenschifffahrt, die Industrie und damit die gesamte Logistikkette vor große Herausforderungen, sagte Bilger dem Kölner Stadtanzeiger. Bei einem Treffen mit Spitzenvertretern der Wirtschaft wolle man die aktuelle Lage bewerten und kurzfristig dort handeln, wo Handlungsbedarf bestehe, so Bilger. Im Prozess gegen die rechtsextreme Terrorgruppe Letzte Verteidigungswelle sind die Urteile gefallen. Das hanseatische Oberlandesgericht hat 8 Angeklagte unter anderem wegen versuchten Mordes und Brandstiftung zu Haftstrafen zwischen 1,5 und 5 Jahren verurteilt.
3: Das Gericht ist überzeugt, dass die Gruppe Brand- und Sprengstoffanschläge auf Asylbewerberheime und linke Einrichtungen verübt und geplant hat. Dabei hinterließen die Mitglieder an den Fassaden unter anderem auch Hakenkreuze und rassistische Parolen. Außerdem soll die Gruppe sogenanntes Pedo-Hunting gemacht haben, also Jagd auf Menschen, die sie für Pädophile hielten. Weil die Angeklagten zur Tatzeit zwischen 14 und 21 Jahre alt waren, wurden sie nach Jugendstrafrecht verurteilt. Gegen weitere Mitglieder der Gruppe sollen noch Ermittlungen laufen. Fiona Reinhardt, Nachrichtenredaktion.
1: Das Großfeuer in den Dünen an der niederländischen Küste ist nach Angaben der Behörden unter Kontrolle. Die Feuerwehr müsse noch kleinere Brandherde löschen, um ein erneutes Aufflammen zu verhindern. Das Feuer war am Nachmittag in den Dünen nahe Den Haag ausgebrochen. Eine Ursache ist nicht bekannt.
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1: Zum Wetter, die aktuelle Vorhersage des Deutschen Wetterdienstes. Im Südosten und Osten noch einzelne Schauer und Gewitter, sonst meist trocken und nur wenige Wolken, bei Tiefstwerten von 21 bis 16 Grad im Südosten, sonst 17 bis 13 Grad. Tagsüber vor allem im Südosten und an den Küsten regnerisch mit einzelnen Gewittern, sonst heiter und meist trocken, bei bis zu 26 Grad im Nordwesten, sonst 25 bis 31 Grad.
0: Das waren die Nachrichten.

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1: Ich bin Tanja Wagner. Eine Drohne mit Sprengvorrichtung ist am Flughafen Leipzig-Halle entdeckt worden. Bundesinnenminister Dobrindt sieht in dem Drohnenvorfall ein hybrides Anschlagsszenario. Drohnensichtungen kenne man bereits, aber dass eine mit Sprengstoff ausgestattete Drohne im Bereich eines Flughafens entdeckt werde, sei eine neue Gefahrenqualität.
2: Es wäre jetzt zu kurz gesprungen, zu glauben, man könnte diese Form der Bedrohungslage, die es eben objektiv gibt, mit einer einfachen Maßnahme bekämpfen oder erwidern. Wir haben es hier mit einem Wettbewerb zu tun, der möglicherweise auch fremde Mächte mit einschließt.
1: Ein Mitarbeiter des Flughafens hatte die Drohne auf der Startlandebahn gefunden. Der Flugbetrieb wurde vorübergehend eingestellt. Die geplante Reform der Besteuerung von Gewinnen aus Kryptowährungen wird bald den Deutschen Bundestag beschäftigen. Eine Online-Petition gegen die mögliche Abschaffung der einjährigen Steuerfreiheitsregelung bei Bitcoin und Co. hat das notwendige Quorum von 30.000 Unterschriften erreicht. Damit muss sich der Petitionsausschuss des Bundestags in einer öffentlichen Anhörung mit dem Anliegen der Anleger beschäftigen. Der sogenannte Idiotentest wird in Deutschland immer seltener angeordnet. Im vergangenen Jahr gab es rund 70.100 medizinisch-psychologische Untersuchungen, fast 7% weniger als im Jahr zuvor.
3: Für viele Autofahrer ist es der wohl unangenehmste Termin überhaupt. Die Untersuchung, die entscheidet, ob man seinen Führerschein wiederbekommt. Genau solche Untersuchungen gibt es inzwischen aber seltener. Trotzdem geht es in fast jedem zweiten Fall immer noch um Alkohol. Erst danach folgen Drogen und Medikamente. Zoe Tassovali, Redaktion.
1: Wegen letzter Arbeiten wird die frisch sanierte Bahnstrecke Berlin-Hamburg in mehreren Nächten im August und September noch einmal gesperrt. Auf der gesamten Strecke würden Restmängel beseitigt, die nach einigen Wochen des Vollbetriebs festgestellt worden seien und Optimierungen vorgenommen, teilte ein Bahnsprecher mit. Vor Hamburg und Berlin laufe überdies die Abnahme der neuen Infrastruktur und Signaltechnik für den Hochgeschwindigkeitsbetrieb.
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1: Zum Wetter, die aktuelle Vorhersage des Deutschen Wetterdienstes. Im Südosten und Osten noch einzelne Schauer und Gewitter, sonst meist trocken und nur wenige Wolken, bei Tiefstwerten von 21 bis 16 Grad im Südosten, sonst 17 bis 13 Grad. Tagsüber vor allem im Südosten und an den Küsten regnerisch mit einzelnen Gewittern, sonst heiter und meist trocken, bei bis zu 26 Grad im Nordwesten, sonst 25 bis 31 Grad.
0: Das waren die Nachrichten.

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1: Ich bin Tanja Wagner. Nach dem Drohnenvorfall am Flughafen Leipzig-Halle laufen jetzt Terrorermittlungen. Bundesinnenminister Dobrindt sieht darin ein hybrides Anschlagsszenario.
2: Der Flughafenverband fordert, die angekündigten Abwehrsysteme endlich an allen großen Airports einzubauen. Mehrere Flughäfen warten noch immer auf diese Technik. Währenddessen versuchen die Ermittler herauszufinden, wer die Drohne nach Leipzig gebracht hat und welches Ziel dahinter steckte. Gefunden wurde sie auf einer Start- und Landebahn, ganz in der Nähe einer ukrainischen Transportmaschine. Zoe Tassovali, Redaktion.
1: Bundesverkehrsminister Bilger hat sich besorgt über die niedrigen Pegelstände im Rhein und anderen Flüssen gezeigt und eine rasche Reaktion in Aussicht gestellt. Das Niedrigwasser stelle die Binnenschifffahrt, die Industrie und damit die gesamte Logistikkette vor große Herausforderungen, sagte Bilger dem Kölner Stadtanzeiger. Bei einem Treffen mit Spitzenvertretern der Wirtschaft wolle man die aktuelle Lage bewerten und kurzfristig dort handeln, wo Handlungsbedarf bestehe, so Bilger. Im Prozess gegen die rechtsextreme Terrorgruppe Letzte Verteidigungswelle sind die Urteile gefallen. Das hanseatische Oberlandesgericht hat 8 Angeklagte unter anderem wegen versuchten Mordes und Brandstiftung zu Haftstrafen zwischen 1,5 und 5 Jahren verurteilt.
3: Das Gericht ist überzeugt, dass die Gruppe Brand- und Sprengstoffanschläge auf Asylbewerberheime und linke Einrichtungen verübt und geplant hat. Dabei hinterließen die Mitglieder an den Fassaden unter anderem auch Hakenkreuze und rassistische Parolen. Außerdem soll die Gruppe sogenanntes Pedo-Hunting gemacht haben, also Jagd auf Menschen, die sie für Pädophile hielten. Weil die Angeklagten zur Tatzeit zwischen 14 und 21 Jahre alt waren, wurden sie nach Jugendstrafrecht verurteilt. Gegen weitere Mitglieder der Gruppe sollen noch Ermittlungen laufen. Reinhardt, Nachrichtenredaktion.
1: Wegen letzter Arbeiten wird die frisch sanierte Bahnstrecke Berlin-Hamburg in mehreren Nächten im August und September noch einmal gesperrt. Auf der gesamten Strecke würden Restmängel beseitigt, die nach einigen Wochen des Vollbetriebs festgestellt worden seien und Optimierungen vorgenommen, teilte ein Bahnsprecher mit. Vor Hamburg und Berlin laufe überdies die Abnahme der neuen Infrastruktur und Signaltechnik für den Hochgeschwindigkeitsbetrieb.
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1: Zum Wetter, die aktuelle Vorhersage des Deutschen Wetterdienstes. Im Südosten und Osten noch einzelne Schauer und Gewitter, sonst meist trocken und nur wenige Wolken, bei Tiefstwerten von 21 bis 16 Grad im Südosten, sonst 17 bis 13 Grad. Tagsüber vor allem im Südosten und an den Küsten regnerisch mit einzelnen Gewittern, sonst heiter und meist trocken bei bis zu 26 Grad im Nordwesten, sonst 25 bis 31 Grad.
0: Das waren die Nachrichten.